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0: Das ist der Kanal 3 Wecker am Dienstag Morgen. Noch eine Strehe im Nest, oder? Schon wach und das erste Kaffee vom Tag im Rauslassen. Hoffe, ihr könnt so in den Tag starten, wie es euch jetzt gut tut. Gut tut auch der aktuelle Hit von Harry Styles, American Girls. Lassen wir noch in der nächsten halben Stunde. Zusammen mit dem Passenger und Simi Hit Let Her Go für die feinen Töne am frühen Morgen. Es ist ja erst jetzt gerade 17:30.
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0: Ganz nach dem Motto, die Ruhe vor dem Sturm, ist es am Morgen noch trocken und einigermaßen schön. Aktuell haben wir um die 13 Grad. Gegen früh Nachmittag tut es dann erst zu und es kommt Gewitter. Regnen und am Nami kannst du sogar an diesen Orten hageln. Bei den gleich maximal 23 Grad.
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0: 1 Minute nach der halben 6 haben wir. Und ja, gang wie gang, ihr habt freie Fahrt so früh am Morgen.
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0: Am Mikrofon ist der Sven Müller. Ich begleite euch super durch den Tag und hoffe, ihr könnt gut in der Dienstag starten. Wie zum Beispiel ich bin aufgewacht zu einer Nachricht von meinem Kollegen. Und er hat mir einfach ungefragt Tickets gekauft für das Greenfield Festival nächste Woche. Aus Überraschung. Einfach so. Und in mir geschickt. Fehlen mir wirklich ehrlich gesagt das Wort.
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1: 19 Minuten vor der 6. Der Kanal 3 Wecker hat reingeschaltet. Schön, seid ihr mit dabei. Endlich. Nach vielen Nächten. Schwitzen. Nicht können einschlafen. Wegen dieser Hitze. Ah, wir Dachwohnungsmenschen kennen das Leid. Mal wieder eine Nacht hinter uns, wo wir nicht sie verhitzt und einfach können schlafen. Ja, etwa so hat es getönt bei mir letzte Nacht. Ja, und jetzt am Morgen die Wohnung noch heute Durchzug lüften, frische Luft reinlassen. Es ist ein Gedicht. Ich hoffe, ihr startet richtig gut in den Dienst rein.
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0: Ihr hört den Kanal Rüwecker am Dienstag Morgen, wo noch musikalisch richtig gut begleitet für die Gang zu kommen. In der nächsten Viertelstunde mit dem aktuellen Hit Gold von Miles Smith und gemütlichem Chiller-Sound von Bob Marley und seinem Kanal 3 Klassiker Buffalo Soldier. Es ist jetzt 6 Uhr.
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0: Kommen von der Aline Studer.
2: Das Liesbach-Brückli Tschöpfen soll noch in diesem Jahr wieder stehen. Das Brückli hat vor anderthalb Jahren zu reden gegeben. Es hat vom Rormand-Quartier über den Liesbach geführt und war eine gebige Abkürzung für Spaziergänger und Joggerinnen. Anfangs letztes Jahr hat die Gemeinde das Brückli abreissen lassen. Es hat keine Baubewilligung und kein Geländer gehabt. Eine IG hat daraufhin eine Petition lanciert und letztes Jahr ein Baugesuch für ein neues Brückli eingereicht. Jetzt ist die Baubewilligung endlich gekommen. Das Quartier hat Freude, sagt der Uli Muster von der IG Liesbach-Brückli.
3: Sie freuen sich sehr, oder? Dass sie in ein Weg wieder können, die ihr Land gelangen. Aber eben, die Hauptsache hier, das kommt und dann, wie die Jahrzehnte steht und die Dauer jetzt da zwischendurch, ja, das kann man wegstecken, wenn man Erfolg hat.
2: Der Zivilschutz baut das Holzbrückli voraussichtlich im November. Die Gemeinde Schöpfen zahlt 5'000 Franken an die Kosten. Die restlichen paar Tausend decken sie mit Eigenmitteln der IG und mit Spenden, so der Uli Muster. Grosse Sportgeländewagen, sogenannte SUVs, bleiben in der Schweiz beliebt. Letztes Jahr war mehr als jedes zweite neue Auto auf der Schweizer Strasse ein SUV. Das zeigt der Bericht vom Vergleichsportal Comparis, der heute herausgekommen ist. Der Anteil der SUVs ist noch mal ein bisschen gestiegen verglichen mit dem Jahr vorher. Jeder vierte Sportgeländewagen mit einer Neuzulassung in der Schweiz hatte einen Elektromotor. Das ist zwar mehr als noch vor ein paar Jahren, aber der Anteil ist zuletzt kaum noch gewachsen. Es gibt möglicherweise eine neue Spur nach dem spektakulären Kunstraub aus dem Pariser Louvre. Das berichten verschiedene französische Zeitungen. Die belgischen Behörden haben in anderen Ermittlungen mehrere Diebe festgenommen. Auf ihren Handys haben wir Fotos gefunden von dem Teil des Louvre, wo der Raub ist passiert. Frankreich und Belgien ermitteln jetzt zusammen. Die Pariser Staatsanwaltschaft hat die Berichte weder bestätigt noch abgestritten. Im letzten Oktober haben Diebe aus dem Pariser Louvre Kronjuwelen gestohlen im Wert von geschätzt knapp 90 Millionen Euro. Die Juwelen sind bis heute verschwunden.
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0: Geniessen wir an diesem Morgen noch die ruhigen und trockenen Stunden, weil ab Mittag da wird es dann einfach kuten. Aktuell sind es noch um die 13 Grad. Und wie angesprochen, tut es dann ab Mittag früher noch zu. Die Gewitterzellen die kommen in Seeland, die dann stellenweise auch Hagel mit sich bringen. Bei dann gleich noch maximal 23 Grad.
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0: 3 Minuten nach der 6 und es ist alles im grünen Bereich. Ihr kommt ohne Verspätung ans Ziel.
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0: Was ist materieller Luxus für euch?
4: Es fehlt nur noch eine Sache, um komplett glücklich zu sein. Und zwar ein neues, schönes, grosses Auto.
0: Ja, wir wollen wissen, was man sich gerne gönnt und mal das Auge zudrückt beim Portemonnaie. In 10 Minuten reden wir vom Kanal 3-Team mal Tachles reden und erzählen, was unser Luxus ist, den wir uns gerne gönnen.
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0: 12 Minuten nach der 6 haben wir jetzt. Ihr hört den Galandri Wecker an diesem Dienstag Morgen. Guten Morgen zusammen. Ein Rolex-Uhr am Arm, der Lamborghini-Garage oder ein Indoor-Pool im Keller. Das ist Luxus. Es gibt aber auch kleineren Luxus, den, wo man sich halt mal etwas gönnt. Sam Bichs aus dem Kanal 3-Team, bei dir ist es Zeug zum Schnauzen.
1: Ja, und meistens nicht nur irgendetwas zu schnauzen. Nein, es muss Schleckzeug sein oder irgendein Cremeschnitt oder irgendetwas so. Und zwar immer nach dem Mittag. Eigentlich ein bisschen unnötig, weil ich erst gegessen habe und eigentlich ist sie immer auch genug. Und gleich, so das Gelüschli habe ich dann gern. Und dann gönne ich mir halt mal so eine grosse Packung Öpfelringli oder eben einen Cremeschnitt, einen Berliner, was auch immer. Und kann dann dafür richtig entspannt durch den Nachmittag gern wieder etwas schnauzen. Auch wenn ich es mittlerweile schon auch ein bisschen an der Hüfte und dem Bauch spüre und sehe.
0: Ja, der wäre ja der Luxus, den sich dein Arbeitsgespendli, die Muriel Filo, gönnt. Vielleicht auch etwas, das Sam würde helfen würde. Zahlen für die Schwitze.
2: Beziehungsweise mein CrossFit-Abo, das ist für mich wirklich purer Luxus. Ich zahle nämlich im Monat über 120 Franken. Ich schäme mich fast ein bisschen zu sagen, weil ich weiss, das ist so teuer. Das ist so viel Geld, nur um Sport zu machen. Und ich weiss, ich könnte in ein Discount-Feed gehen, wo ich richtig viel sparen würde. Aber es ist eben auch nicht das Gleiche, auch nicht für mich. Weil in diesem CrossFit schaffe ich es wirklich auch regelmässig zu trainieren. Ich habe richtig viele gute Freunde dort lernen kennen. Und es ist wirklich ein Ort, wo ich mich sehr wohl fühlen. Darum gönne ich mir den Luxus von diesem sehr teuren Sportabo.
0: Ja, und was ist es bei euch da? Welchen Luxus gönnt ihr euch? Sagt mir via WhatsApp-Sprachnachricht auf 079 342 22 22 079 342 22 22.

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0: Wecker am Dienstagmorgen, 20 ab 6 Uhr immer jetzt. Und wenn ihr ein bisschen gute Laune braucht oder ein schönes Mindset, dann habe ich jetzt den Bernu aus Seedorf für euch.
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0: Sich vielleicht mal ein bisschen die teureren Schuhe gönnen, ein gutes Parfum. Oder auch mal beim Essen ein bisschen mehr Geld ausgeben. Luxus sieht bei jedem ein bisschen anders aus. Bernu aus Seedorf, du bist mein Kanal 3-2-Los-Kandidat für heute Morgen. Was ist für dich Luxus?
2: Luxus ist eigentlich alles, was man ist, also was man das brauchen, was zum Leben muss haben. Ich durfte das Wochenende eben in die Schweiz schauen. Ja. Das ist Luxus, Food. Und das ist so eine Sache, die man einfach geniessen muss. Oder? Also, ich probiere es immer so über die Spitze zu sagen, aber wenn ich am Morgen früh aufstehe und das erste Vögel kommt und pfeift und tut, das ist ein Leben, das ist Freude am Leben. Und das ist auch ein Mitnehmen. Und das ist das, was man eigentlich bräuchte. Und das wäre eigentlich verdammt gut, wenn ich, wo wir Freude haben können.
0: Freude haben, eine kleine Sache im Leben, das ist wirklich wortwörtlich eigentlich fast der grösste Luxus. Richtig schöne Wort von dir, Bernu. Ich hoffe, ich kann dir jetzt gleich aber auch ein bisschen Luxus geben. In dem Sinn von Fragen, die du kannst richtig beantworten kannst. Nein, ich stelle dir jetzt ein paar Fragen und wenn du mir drei richtig beantwortest in 30 Sekunden, dann gibt es für dich eine 50 Franken Geschenkkarte vom Sonderbrück.
2: Und danke. 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
0: Was ist die längste Distanz, die man diese Woche an den Bieler Lauftag zurücklegen kann? 100 oder 200 Kilometer?
2: 100.
0: Richtig, erster Punkt. Welcher See ist grösser, der Thunersee oder der Bielersee?
2: Thun.
0: Richtig, zweiter Punkt. Am Wochenende der Final war an der Heim-Eishockey-WM. Welche Medaille hat es für die Schweizer?
2: Die gut gewonnene Silbermedaille.
0: Das ist richtig schön gesagt, Bernu. Mit dieser schönen Antwort gewinnst du auch die Geschenkkarte 50 Franken, drei richtige Antworten.
2: Merci
1: vielmals,
2: danke.
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0: Der Dienstag Morgen mit dem Kanal 3 Wecker und zwei Powerfrauen in der nächsten halben Stunde. Zum einen Holly Humberston, sie hören wir mit ihrem neuesten Hit To Love Somebody. Und Darren Cara geht auch noch mit ihrem Kanal 3 Klassiker Flashdance, What a Feeling. Jetzt ist es gerade 6:30.
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0: Kommen von der Aline Studer.
2: Im Kanton Bern bekommen junge neue Berufsberatung per WhatsApp. Der Gewerbeverband Berner KMU und der Kanton haben den Chatbot «Die Beruf» lanciert. Die künstliche Intelligenz gibt ihm den Informationen über verschiedene Lehrstellen, je nachdem, was die Jungen interessiert. Dazu der Lars Guckisberg, Direktor von Berner KMU und SVP-Nationalrat.
3: Wir möchten gerne die Jungen, die Jugendlichen, 5. bis 7. Klässler dort abholen, wo sie sich eben aufhalten. Und das ist im digitalen Bereich. Und über eine WhatsApp Chat möchten wir ihnen die Gelegenheit geben, herauszufinden, was für eine Berufslehre sie machen könnten.
2: Sie haben das Ziel, dass mehr Junge im Kanton Bern eine Berufslehre machen, anstatt die Gymnasium gehen und er studieren, so der Lars Guckisberg weiter. Der Chatbot «Die Beruf» ist für die Jugendlichen gratis zum Brauchen. Russland hat Kiew wieder stark bombardiert. Die Nacht hat es in der ukrainischen Hauptstadt heftige Explosionen gegeben. Viele Leute haben probiert, sich in U-Bahn-Stationen und Luftschutzkellern zu schützen vor den Angriffen. Das meldet der Bürgermeister von Kiew, der Vitali Klitschko, auf der Plattform Telegram. Die Luftabwehr konnte die Raketen abschiessen. Die Trümmerteile, die sie runtergefallen, haben in der Stadt mehrere Brände ausgelöst und möglicherweise auch Menschen verschüttet. Die Europäische Union kann abgelehnte Asylbewerber auch schon gleich in Drittstaaten abschieben, sprich in Länder außerhalb der EU. Vertreter vom Europaparlament und von den Regierungen der Mitgliedsländer haben sich gestern am Abend einigen in dieser Frage. Jetzt braucht es noch das definitive Okay, was aber in der Regel Formsache ist. Planen sie spezielle Rückkehrzentren außerhalb der EU.

0: Dort soll man Asylbewerber herbringen, die nicht in der EU dürfen bleiben, aber die man auch nicht in ihre Heimat zurückbringen kann, zum Beispiel, weil die Länder sie nicht zurücknehmen. Wo das die Zentren herkommen, ist noch nicht klar.
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2: Jetzt am Morgen da ist es noch relativ schönes Wetter. Aktuell haben wir so um die 14 Grad. Ab Mittag da wird es dann zutun. Die Gewitterzellen die kommen ins Seeland, wo dann auch Hagel mit sich bringen kann. Darum heute vor dem Bügel am besten alles reinstellen von draussen, wo ihr nicht weht, dass es kaputt gehen könnte. Oder natürlich auch die Sonnenstore reindrehen. Temperaturmässig gibt es heute dann so um die 21 Grad maximal.
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2: 3 Minuten nach der halben 7. haben wir und ich habe nichts zu vermelden von den Strassen oder vom Schienenverkehr. Ihr kommt seit der Fein an euer Ziel.
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2: Guten Start in den Dienstag wünsche ich. Am Mikrofon ist Sven Müller. Gut aufstehen.
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0: to try. 21 Minuten vor der 7 haben wir jetzt. Das ist der Kanal 3 Wecker an dem Dienstagmorgen, 2. Juni. Wünsche gute Zeit gekommen.
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0: Das Liesbach-Brückli Schöpfen hat vor anderthalb Jahren fein ein bisschen zu diskutieren gegeben. Ein Holzsteg hat seit Jahrzehnten vom Rohrmattquartier über Liesbach ins naheliegendes Gebiet geführt. Anfangs letztes Jahr hat die Gemeinde aber das Liesbach-Brückli abreissen. Es hat keine Baubewilligung und kein Geländer gehabt. Eine Interessensgemeinschaft hat sich darauf aber gebildet, mit dem Ziel, ein neues Liesbach-Brückli zu bauen. Und das mit Erfolg, wie der Beitrag vom Kanal 3-Redakteur Christoph Gerber zeigt.
2: Es hat einen langen Schnauf gebraucht und darum ist Ueli Muster vor IG Liesbach-Brückli mehr als zufrieden. Ein Haufen Formular musste er ausfüllen. Jetzt, letzten Monat, ist die definitive Baubewilligung endlich gekommen.
3: Für uns war das natürlich entscheidend und der Niederschlag. Weil unser Ziel war ja etwas, das hier seit Jahrzehnten einfach so gewachsen ist im Quartier, das wir nie legalisiert haben, jetzt auf eine legale Ebene zu tun, dass das so für die Zukunft kann erhalten werden.
2: Das neue Liesbach-Brückli ist dann wieder aus Holz und hat ein Geländer. Die Gemeinde Schöpfen zahlt 5'000 Franken dran, der Rest, etwa weitere 5'000 Franken, sind durch Spenden und Eigenmittel von IG gedeckt. Der Ueli Muster ist zuerst nicht davon ausgegangen, dass die Bewilligung für so ein kleines Brückli so viel Aufwand braucht.
3: Ich habe gerne gesagt, wenn wir eine Brücke machen, die mehr Löscher kreuzen können, hat es nicht mehr Bewilligungen gebraucht. Also, jetzt ist es mehr der Holzsteg, aber das Bewilligungsverfahren ist genau gleich.
2: Gleich kann es endlich losgehen mit Bauen. Die IG legt diesen Sommer die beiden Fundamente, wo man das Liesbach-Brückli dran anmachen kann. Dann schaut der Zivilschutz.
3: Im augsten Vorkurs, wo sie alles ausmessen wollen, was an Holz braucht, wie viel. Und im November wird es im Rahmen eines WK vom Zivilschutz vom Seeland aufgebaut.
2: So, dass dann nach fast zwei Jahren ungebraucht Leute aus dem Rohrmatt-Quartier zu schöpfen, wieder einen kurzen Weg haben für über Liesbach.
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0: Aufstehen mit dem Kanal 3 Wecker am 9 vor 7. Freut mich, machen wir es zusammen.
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0: Jetzt Morgen da ist es noch einigermaßen ruhig, aber es ist sozusagen ein bisschen die Ruhe vor dem Sturm, oder? Mario Rindlisbacher vom Meteo Test Bern.
2: Jawohl, nach dem sieht es aus heute über den Tag. Jetzt am Morgen und Vormittag, da ist das Wetter, wie gesagt, noch ruhig. Es hat schon Wolken rum, aber jetzt am Morgen und Vormittag ist das Wetter doch noch weitgehend trocken. Vielleicht kann es Richtung Jura schon mal ein paar Tropfen geben. Und die Wolken, die sind auch noch ein bisschen aufgelockert. Am Nachmittag, da kommt dann aber eine Kaltfront rein. Und so gegen Mitte Nachmittag, da sind dann verbreitet Regengüsse und Gewitter auf. Und die können ziemlich intensiv sein, auch Sturmböen, Hagel. Und intensive Regen sind hier durchaus möglich. Und die Temperaturen, die sind, bevor die Gewitter kommen, bei etwa 20 Grad.
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0: So, jetzt aber wirklich aufstehen aus dem Nest aus und probieren, Gang zu kommen, der Tag, der ruft. Geht alles einfacher in der nächsten halben Stunde dank dem Kanal 3 Klassiker von David Bowie und China Girl. Und der Kamerad macht uns auch Feuer unter dem Vödel mit seinem aktuellen Hit «Be Mine». Es ist jetzt der 7. Guten Morgen.
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0: Mit der Aline Studer.
2: Das Liesbach-Brückli Schöpfen soll noch in diesem Jahr wieder stehen. Das Brückli hat vor anderthalb Jahren zu reden gegeben. Es hat vom Rohrmatt-Quartier über den Liesbach geführt und war eine gebige Abkürzung für Spaziergänger und Joggerinnen. Anfangs letztes Jahr hat die Gemeinde das Brückli abreissen lassen. Es hat keine Baubewilligung und kein Geländer gehabt. Eine IG hat daraufhin eine Petition lanciert und letztes Jahr ein Baugesuch für ein neues Brückli eingereicht. Jetzt ist die Baubewilligung endlich gekommen. Das Quartier hat gefreut, sagt der Uli Muster von der IG Liesbach-Brückli.
3: Sie freuen sich sehr, oder? Dass sie in ein Weg wieder können, die Land gelangen. Aber eben, die Hauptsache, ja, das kommt und dann, wenn die Jahrzehnte steht und die Dauer jetzt da zwischendurch, ja, das kann man wegstecken, wenn man voll gibt.
2: Der Zivilschutz baut jetzt Holzbrückli voraussichtlich im November. Die Gemeinde Schöpfen zahlt 5'000 Franken an die Kosten. Die restlichen paar Tausend decken sie mit Eigenmitteln von der IG und mit Spenden, so der Uli Muster. Grosse Sportgeländewagen, sogenannte SUVs, bleiben in der Schweiz beliebt. Letztes Jahr war mehr als jedes zweite neue Auto auf der Schweizer Strasse ein SUV. Das zeigt der Bericht vom Vergleichsportal Comparis, der heute herausgekommen ist. Der Anteil der SUVs ist noch mal ein bisschen gestiegen verglichen mit dem Jahr vorher. Jeder vierte Sportgeländewagen mit einer Neuzulassung in der Schweiz hat einen Elektromotor gehabt. Das ist zwar mehr als noch vor ein paar Jahren, aber der Anteil ist zuletzt kaum noch weiter gewachsen. Es gibt möglicherweise eine Spur nach dem spektakulären Kunstraub aus dem Pariser Louvre. Das berichten verschiedene französische Zeitungen. Die belgischen Behörden haben in anderen Ermittlungen mehrere Diebe festgenommen. Auf ihren Handys hat man Fotos gefunden von dem Teil des Louvre, wo der Raub ist passiert. Frankreich und Belgien tügen jetzt zusammen ermitteln. Die Pariser Staatsanwaltschaft hat die Berichte weder bestätigt noch abgestritten. Im letzten Oktober haben Diebe aus dem Pariser Louvre Kronjuwelen gestohlen, im Wert von geschätzt knapp 90 Millionen Euro. Die Juwelen sind bis heute verschwunden.
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0: 14 Grad sind im Moment zu Biel, zu Grenchen und auch zu Studen. Maximal gibt es am Nachmittag gegen die 21 Grad. Es ist jetzt am Morgen noch easy, ruhig und angenehm draussen. Das kehrt aber dann am frühen Nachmittag. Da können wir nämlich die Gewitter zählen, die dann auch Hagel mit sich bringen.
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0: 3 Minuten nach der 7. haben wir jetzt und ihr kommt im Moment ohne gröbere Verspätung ans Ziel. Ich wünsche eine gute und sichere Fahrt.
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0: Sie hat es gemacht. Dua Lipa die hat ihrem Schatz Callum Turner das Ja-Wort gegeben. Die zwei haben im kleineren Familienkreis in London geheiratet letztes Wochenende. Richtig gefeiert wird dann am Wochenende Sizilien. Das Wetter, das stimmt auch moderne, geht bis zu 36 Grad. Am Mikrofon ist der Sven Müller. Habe ich immer wie ein bisschen Freude dürfen zu lesen, dass sich Leute auch heute noch das Ja-Wort geben.
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0: Der Kanal 3 wechselt am 10. Morgen, 10 ab 7. haben wir jetzt eine gute Gang wünsche. Was für eine Schnapsidee haben wir da wieder gehabt. Aber ja, wer A sagt, muss auch B sagen. Und B, der Keib ist heavy.
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4: hat
5: nicht kommen
0: können,
5: aber der ist auch noch dabei.
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0: Ja, merci für den Gruß und ja, werde ich sicher auch beissen, säckeln und dazu schnurren. 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Entweder oder, aber nicht beides. Aber ja, kommt dann schon irgendwie gut. Irgendwie ist mir dann schon immer noch zu Ziel gekommen. 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

0: Kanal 3 Wecker an diesem Dienstagmorgen. 4 ab 7 haben wir jetzt.
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0: Jetzt Morgen da ist es noch einigermaßen ruhig, aber es ist sozusagen ein bisschen die Ruhe vor dem Sturm, oder Mario Rindlisbacher vom Meteotest Bern?
2: Jawohl, nach dem sieht es aus heute über den Tag. Jetzt am Morgen und Vormittag, da ist das Wetter ja wie gesagt noch ruhig. Es hat schon Wolken rum, aber jetzt am Morgen und Vormittag ist das Wetter doch noch weitgehend trocken. Vielleicht kann es Richtung Jura schon mal ein paar Tropfen geben. Und die Wolken, die sind auch noch ein bisschen aufgelockert. Am Nachmittag, da kommt dann aber eine Kaltfront rein. Und so gegen Mitte Nachmittag, da sind dann verbreitet Regengüsse und Gewitter auf. Und die können ziemlich intensiv sein, auch Sturmböen, Hagel und intensiver Regen sind hier durchaus möglich. Und die Temperaturen, die sind, bevor die Gewitter kommen, bei etwa 20 Grad.
0: Und geht es nirgends so weiter morgen am Mittwoch, oder wie wird es?
2: Nein, es wird deutlich ruhiger. Am Morgen haben wir noch recht viele Wolken rum und dort kann es auch noch ein bisschen regnen. Über den Tag aus, da trocknet es aber ab und die Wolken lockern auf. Zeitweise kommt auch die Sonne zum Vorschein. Am Mittag und Nachmittag ist es trocken, bei rund 20 Grad.
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0: 20 ab 7 nehmen wir jetzt. Das ist der Kanal 3 Wecker, der euch super parat macht. Für den Dienstag, 2. Juni, hoffe, ihr habt eine gute Nacht gehabt.
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0: Was willst du eigentlich mal werden, wenn du gross bist? Für Junge ist es nicht immer einfach, eine Antwort auf die Frage zu finden. Vor allem eben gerade im jungen Alter. Im Kanton Bern gibt es seit letzter Woche den neuen Chatbot «Dein Beruf», der da helfen soll. Was der macht und was das Ziel davon ist, im Beitrag von der Aline Studer aus der Kanal 3 Redaktion.
2: Man kann über WhatsApp mit einer künstlichen Intelligenz chatten. Und die hilft einem herauszufinden, was für eine Lehrstelle das einem könnte gefallen. Das Projekt hat der Gewerbeverband Berner KMU lanciert mit der Unterstützung vom Kanton Bern. Dazu der Lars Guggisberg, Direktor von der Berner KMU und SVP-Nationalrat.
3: Wir wollen, dass sie ihre Interessen können eben in diesem WhatsApp-Chat eingeben und dass dann er antwortet, was für Möglichkeiten dass sich eben ergeben durch die weite Welt der Berufsbildung und dass sie herausfinden können, wo sie auch könnten, beispielsweise eine Schnupperlehre machen
2: könnten. Das Angebot ist gedacht für 5. bis 7. Klässler. Sprich, noch bevor es konkret darum geht, welchen Weg das man einschlagen will. Der Chatbot «Dein Beruf» ist extra so programmiert, dass er den Jungen vor allem Infos gibt zu Lehrstellen und nicht über das Studieren. Das Ziel, es sollen mehr Leute eine Lehre machen.
3: Wir möchten insgesamt erreichen, dass eben die Berufsbildung mehr im Fokus steht und dass auch die Lehrerschaft und die Eltern zur Überzeugung kommen, dass eine Berufslehre für ihre Kinder ein sehr guter Weg ist.
2: Es gibt einem auch gerade Unternehmen in der Umgebung an, wo man eine Schnupperlehre machen kann. Laut dem Lars Guggisberg holen heutzutage viele Junge ihre Infos über die Berufsbildung von einer künstlichen Intelligenz und nicht mehr über die klassische Internetsuche. Der Chatbot von Berner KMU sei da eine sichere Variante.
3: Datenschutzmässig ist das absolut geschützt. Wir haben ganz grossen Wert darauf gelegt, dass man da nicht irgendwelche externen Einflüsse hat.
2: Das Angebot ist für die Jungen gratis. Der Lars Guggisberg hofft, dass andere Kantone den Chatbot «Dein Beruf» auch noch übernehmen.
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0: Kanal 3 Wecker an diesem Dienstag Morgen mit Musik, die nach süferli Tag hineinnimmt. Mit dem Enrique Iglesias und seinem 2000er Hit Hero hören wir euch in den nächsten 20 Minuten. Zusammen mit dem Shabuzi, da geht es dann als erstes nach den News. Es ist jetzt 7:30.
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0: Kommen von Aline Studer.
2: Im Kanton Bern bekommen junge neue Berufsberatung per WhatsApp. Der Gewerbeverband Berner KMU und der Kanton haben den Chatbot «Die Beruf» lanciert. Die künstliche Intelligenz gibt ihm den Informationen über verschiedene Lehrstellen, je nachdem, was die Jungen interessiert. Dazu der Lars Guggisberg, Direktor von Berner KMU und SVP-Nationalrat.
3: Wir möchten gerne die Jungen, die Jugendlichen, 5. bis 7. Klässler dort abholen, wo sie sich eben aufhalten. Und das ist im digitalen Bereich. Und über einen WhatsApp-Chat werden wir ihnen die Gelegenheit geben, herauszufinden, was für eine Berufslehre sie machen könnten.
2: Sie haben das Ziel, dass mehr Junge im Kanton Bern eine Berufslehre machen, anstatt die Gymnasium gehen und er studieren, so der Lars Guggisberg weiter. Der Chatbot «Die Beruf» ist für die Jugendlichen gratis zum Brauchen. Das Schweizer Parlament fordert strengere Regeln für Online-Händler aus dem Ausland. Die sollen neu müssen anschreiben, wenn man ein Produkt in der Schweiz nicht verkaufen darf. Nach dem Ständerat hat gestern der Nationalrat einen Vorstoss dazu angenommen aus der Reihe der Mitte. Der Bundesrat muss jetzt einen Vorschlag machen, wie man die Forderung könnte umsetzen könnte. Das gegen seinen Willen. Er kritisiert, so eine Regel sei schwierig durchzusetzen. Außerdem müssen ausländische Online-Shops schon heute Schweizer Standards erfüllen. Die Europäische Union kann abgelehnte Asylbewerber auch schon gleich abschieben in Länder außerhalb der EU. Vertreter vom Europaparlament und von den Regierungen der Mitgliedsländer haben sich gestern Abend einigen in dieser Frage. Jetzt braucht es noch das definitive Okay, was aber in der Regel Formsache ist. Planen sie spezielle Rückkehrzentren außerhalb der EU. Dort soll man Asylbewerber herbringen, die nicht in der EU dürfen bleiben, aber die man auch nicht in ihre Heimat zurückbringen kann. Zum Beispiel weil die Länder sie nicht zurücknehmen. Wo das die Zentren herkommen sollen, ist noch nicht klar.
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0: Ja, wenn man hier aus dem Fenster raus schaut, dann vergisst man dann einfach zu schnurren. 15 Grad sind im Moment zu Biel, zu Lies und auch zu Schöpfen. Und ja, aus dem Fenster schauen ist

0: eben noch schön, weil wir genießen jetzt noch das trockene Wetter am Morgen und Vormittag. Weil ab Mittag da tut es dann fein ein bisschen zu, Gewitterwolken kommen und es kann dann stellenweise richtig fest runterlassen. Und auch Hageln, maximal gibt es vor dem Sturm dann noch so um die 21 Grad.
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0: 3 Minuten nach der halben Nacht haben wir jetzt und ihr kommt im Moment ohne gröbere Verspätung ans Ziel. Gute Fahrt wünsche ich.
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0: Fertig, du Bäckle im Europa-Park. Seit gestern ist im ganzen Europa-Park striktes Rauchverbot. Ausser in insgesamt kleinen 8 Raucherzonen. Am Mikrofon ist der Sven Müller. Ganz ehrlich, wenn man in einer Schlange geraucht hat für beim Warten auf die Bahn, ist das relativ assi gegenüber den Nichtrauchern. Es hat ja auch etwas mit Anstand zu tun.
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0: Dann alle drei Wecker an diesem Dienstagmorgen, 2. Juni. Die Uhr die zeigt 18 Minuten vor der 8. Heimer jetzt. Und falls ihr vielleicht ein bisschen verklebt, verdrückt und bisschen, ja, nicht so motiviert aufgestanden seid heute Morgen, dann habe ich euch jetzt wirklich schnell eine kurze Portion, kleine Portion, gute Laune und vor allem eine gute Einstellung.
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0: Sich vielleicht mal die teureren Schuhe gönnen, ein gutes Parfum. Oder auch mal beim Essen ein bisschen mehr Geld ausgeben. Luxus sieht bei jedem ein bisschen anders aus. Bernu aus Seedorf, du bist mein Kanal 3-2 Loskandidat für heute Morgen. Was ist für dich Luxus?
2: Luxus ist eigentlich alles, was man ist, also was man das brauchen, was zum Leben muss haben. Ich durfte das Wochenende eben dürfen, die Schweiz schauen. Ja. Das ist Luxus, Fuhr. Und das ist so eine Sache, die man einfach geniessen muss. Oder? Also, ich probiere es immer so über die Spitze zu sagen, aber wenn ich am Morgen früh aufstehe und das erste Vögel kommt und pfeift und tut, das ist ein Leben, das ist Freude am Leben. Und das ist auch ein Mitnehmen. Und das ist das, was man eigentlich bräuchte. Und das wäre eigentlich verdammt gut, wenn ich, wo wir Freude haben können.
0: Freude haben, kleine Sachen im Leben, das ist wirklich wortwörtlich eigentlich fast der grösste Luxus. Richtig schöne Worte von dir, Bernu. Ich hoffe, ich kann dir jetzt gleich aber auch ein bisschen Luxus geben. In dem Sinn von Fragen, die du kannst richtig beantworten kannst. Nein, ich stelle dir jetzt ein paar Fragen und wenn du mir drei richtig beantwortest in 30 Sekunden, dann gibt es für dich eine 50 Franken Geschenkkarte vom Sonderbrück.
2: Und danke. Kanal 3, 2, 1, los.
0: Was ist die längste Distanz, wo man diese Woche an den Bieler Lauftag zurücklegen kann? 100 oder 200 Kilometer?
2: 100.
0: Richtig, erster Punkt. Welcher See ist grösser, der Thunersee oder der Brieler See?
2: Ups. Thun.
0: Richtig, zweiter Punkt. Am Wochenende der Final war an der Heim-Eishockey-WM. Welche Medaille hat es für die Schweizer?
2: Die gut gewonnene Silbermedaille.
0: Das ist richtig schön gesagt, Bernu. Mit dieser schönen Antwort gewinnst du auch die Geschenkkarte 50 Franken, drei richtige Antworten.
2: Merci
1: vielmals, danke. Kanal 3, 2, 1, los! Anmelden via WhatsApp auf 079 342 22 22.

13 Minuten vor der Nacht haben wir jetzt. Das ist der Kanal 3 Wecker, den ihr eingeschaltet habt. Und mal heute schnell einen kurzen Reminder. Wenn, oder respektive eine kurze Frage, wenn habt ihr eurem Schatz oder euren Liebsten das letzte Mal wirklich so einen handgeschriebenen Brief gegeben? Schon lange her, hä? Macht das doch heute mal wieder, weil gegen Nachmittag da wird es hageln und tun und weiss nicht was. Und dann könnt ihr nachher wieder mal Zeit nehmen, dem Abend einfach mal wieder einen schönen Brief zu schreiben an euren Liebsten. Und wieso, dass ich euch das jetzt erzähle? Ja, einen Brief schreiben, um das geht es jetzt so beim nächsten Song von Oli Murs und seinem Hit «Dear Darling».

0: 9 Minuten vor der Nacht haben wir jetzt, das ist der Kanal 3 Wecker an diesem Dienstag Morgen. Und wir schauen jetzt in euer Portemonnaie und wollen wissen, was ist für euch Luxus? Wo gebt ihr oder habt ihr nicht gescheut, mal ein bisschen mehr Geld in die Finger zu nehmen?
1: Ganz ehrlich, meine Katzen. Ich habe zwei britische Kurzhaare, das sind eigentlich sehr teure Katzen.
2: Meine Bücher. Ich habe ganz viele Bücher. Ein paar Tausend.
3: Ja, mein Velo. mein Velo oder mein Autos. Ja, 12'000.
4: Ja, dass ich immer ein Haus kaufen konnte von dem. Das ist es ja. Mal, da bin ich stolz drauf. Ja, so einen Bubentraum halt.
0: Ja, wir nehmen mit, es sind vor allem Sachen, die einem länger bleiben und nicht nur kurz, heute schnell ein Vergnügen geben. Die Diskussion die geht natürlich weiter, ist hier im Kanal 3 Wecker. Sagt mir doch, was euer Luxus ist. Via WhatsApp auf 079-342-22-22. 079-342-22-22.
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0: Ach, auch im Tag sind wir hoffentlich jetzt alle. Vielleicht noch schnell ein paar Minuten, um seine Gedanken zu regeln und schauen, was heute alles ansteht. Kein Problem, wir hören in den nächsten 10 Minuten den Kanal 3 Klassiker von Whitesnake. Und auch der neueste Hit von der Ravine Lanay, Love Me Not. Es ist jetzt 8. 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
0: Kommen von der Aline Studer.
2: Das Liesbach-Brückli zu Schöpfen soll noch in diesem Jahr wieder stehen. Das Brückli hat vor anderthalb Jahren zu reden gegeben. Es hat vom Rohrmatt-Quartier über den Liesbach geführt und war eine gebige Abkürzung für Spaziergänger und Joggerinnen. Anfangs letztes Jahr hat die Gemeinde das Brückli abreissen lassen. Es hat keine Baubewilligung und kein Geländer gehabt. Eine IG hat daraufhin eine Petition lanciert und letztes Jahr ein Baugesuch für ein neues Brückli eingereicht. Jetzt ist die Baubewilligung gekommen. Das Quartier hat gefreut, sagt der Uli Muster von der IG Liesbach-Brückli.
3: Sie freuen sich sehr, oder? Dass sie in ein Weg wieder nehmen können. Die haben lang geplant. Aber eben, die Hauptsache hier, das kommt und dann, wie die Jahrzehnte steht und die Dauer jetzt hier zwischendurch, ja, das kann man wegstecken, wenn man voll geht.
2: Der Zivilschutz baut jetzt Holzbrückli voraussichtlich im November. Die Gemeinde Schöpfen zahlt 5'000 Franken an die Kosten. Die restlichen paar Tausend decken sie mit Eigenmitteln von der IG und mit Spenden, so der Uli Muster. Russland hat Kiew und andere ukrainische Städte wieder stark bombardiert. Laut Behörden sind dabei letzte Nacht im ganzen Land 9 Menschen gestorben und es hat fast 100 Verletzte gegeben. In Kiew hat es letzte Nacht heftige Explosionen gegeben. Viele Leute haben probiert, sich in U-Bahn-Stationen und Luftschutzkellern zu schützen vor den Angriffen. Die Luftabwehr konnte die Raketen abschießen. Die Trümmerteile, die sie runtergefallen, haben in der Stadt mehrere Brände ausgelöst und möglicherweise auch Menschen verschüttet. Es gibt möglicherweise eine neue Spur nach dem spektakulären Kunstraub aus dem Pariser Louvre. Das berichten verschiedene französische Zeitungen. Die belgischen Behörden haben in anderen Ermittlungen mehrere Diebe festgenommen. Auf ihren Handys hat man Fotos gefunden von dem Teil des Louvre, wo der Raub passiert ist. Frankreich und Belgien ermitteln jetzt zusammen. Die Pariser Staatsanwaltschaft hat die Berichte weder bestätigt noch abgestritten. Im letzten Oktober haben die eben aus dem Pariser Louvre Kronjuwelen gestohlen, im Wert von knapp 90 Millionen Euro geschätzt. Die Juwelen sind bis heute verschwunden.
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0: Jetzt am Morgen, da ist es noch schön und eher ruhig. Aktuell sind es 16 Grad, Biel zu liegen und auch zu Latterungen. Gegen Mittag zu suchen, nehmen dann auch die dunklen Wolken zu. Es kommen die Gewitterzellen, die dem Namen auch Hagel mit sich bringt. Maximal heute am Dienstag gibt es so um die 21 Grad.
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0: 3 Minuten nach den 8. Und es hat 2-3 kleinere Stocker in und um Biel. Ihr verliert aber nie mehr als 6-7 Minuten. Habt Sorge und ein grosses Auto.
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0: Falls ihr noch daheim seid, kurzer Reminder, räumt Sachen rein, die könnten kaputt gehen wegen dem Hagel oder wegfliegen, weil es ja dem Nami tun und kuten kann. Oder vielleicht noch schnell Horti am Schatz ein WhatsApp machen, dass er oder sie vielleicht noch das Horti erledigen soll. Am Mikrofon ist der Sven Müller. Das Gute an diesem Wetter, man kann am Abend auch mal wieder gemütlich vor dem Fernseher chillen oder sonst daheim ein bisschen wohnen.
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0: 11 Minuten nach der 8 haben wir jetzt. Das ist der Galandri weg an diesem Dienstag Morgen. Salut zusammen. Luxus bedeutet für alle etwas anderes. Für die einen sind es die Markenschuhe, andere gehen gerne Kobener essen. Für meine Moderationskollegin Andrea Stocki ist Luxus etwas recht Alltägliches.
1: Kaffee? Ja, das klingt jetzt mega langweilig, aber das ist für mich wirklich Luxus, wenn ich mir ein feines Kaffee gönne. Und ich meine wirklich fein. Also ich trinke lieber gar keinen Kaffee als so billige Beschütte aus dem Automat für irgendwie einen Stutz. Und wenn ich gar keinen hätte, gibt es einfach ein Kaffee aus der Siebträgermaschine, der halt auch ein bisschen etwas kostet. Kann ich mir natürlich nicht jeden Tag gönnen, für das wäre es eben wirklich zu teuer. Und darum ist das für mich einfach absoluter Luxus.
0: Ja, kann ich mega gut nachfühlen. Lieber einen guten Kaffee als so eine billige braune Brühe. Nein, danke. Sandro Meli aus dem Kanal 3 Team. Sein Luxus ist ein grosser Fahrzeugpark.
2: Ja, und leider nicht irgendwie so Ferrari, Lamborghini oder Bugatti, irgend so etwas. Da ist mein Portemonnaie ein bisschen zu klein, aber ich habe mehrere Velo, also ein normales Mountainbike, E-Mountainbike, ein normales Strassenvelo, zwei schnelle E-Bike, also irgendwie ein rechter Velopark, wie andere eben vielleicht Auto haben. Aber eben, da ist mein Portemonnaie schwach auf der Brust. Aber Vorteil, ich brauche da auch nicht eine riesen Garage.
0: Ja, unser Veloposer im Team, der Sandro Meli, andere die Gäsele mit einem fetten Auspuff. Er versucht es mit dem Velolütti.

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0: 20.08 haben wir jetzt. Das ist der Kanal 3 Wecker an diesem Dienstag Morgen.
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0: Das Liesbach-Brückli zu Schöpfen hat vor anderthalb Jahren fein ein bisschen zu diskutieren gegeben. Ein Holzsteg hat seit Jahrzehnten vom Rohrmatt-Quartier über Liesbach ins naheliegendes Gebiet geführt. Anfangs letztes Jahr hat die Gemeinde aber das Liesbach-Brückli abreissen. Es hat keine Baubewilligung und kein Geländer gehabt. Eine Interessensgemeinschaft hat sich darauf aber gebildet, mit dem Ziel, ein neues Liesbach-Brückli zu bauen. Und das mit Erfolg, wie der Beitrag vom Kanal 3-Redakteur Christoph Gerber zeigt.
2: Es hat einen langen Schnauf gebraucht und darum ist Ueli Muster von IG Liesbach-Brückli mehr als zufrieden. Ein Haufen Formular musste gerne ausfüllen. Jetzt, letzten Monat, ist die definitive Baubewilligung endlich gekommen.
3: Für uns war das natürlich entscheidend und der Ritterschlag. Weil unser Ziel war ja etwas, was das seit Jahrzehnten einfach so gewachsen ist im Quartier, wo wir nie legalisiert haben, jetzt auf eine legale Ebene zu tun, dass das so für die Zukunft erhalten werden.
2: Das neue Liesbach-Brückli ist dann wieder aus Holz und hat ein Geländer. Die Gemeinde Schöpfen zahlt 5'000 Franken dran, der Rest, etwa weitere 5'000 Franken, sind durch Spenden und Eigenmittel von IG gedeckt. Der Ueli Muster ist zuerst nicht davon ausgegangen, dass die Bewilligung für so ein kleines Brückli so viel Aufwand braucht.
3: Ich habe gerne gesagt, wenn wir eine Brücke machen, die wir einlöschen können, hat es nicht mehr Bewilligungen gebraucht. Also, jetzt ist es ein Meter Holzsteg, aber das Bewilligungsverfahren ist genau gleich.
2: Gleich kann es endlich losgehen. Mit bauen. Die IG legt diesen Sommer die beiden Fundamente, wo man das Liesbach-Brückli dran anmachen kann. Dann schaut der Zivilschutz.
3: Im augsten Vorkurs, wo sie alles ausmessen wollen, was an Holz braucht, wie viel. Und im November wird es im Rahmen des WK vom Zivilschutz vom Seeland aufgebaut.
2: So, dass dann nach fast zwei Jahren ungebraucht Leute aus dem Rohrmatt-Quartier zu schöpfen, wieder einen kurzen Weg haben für über Liesbach.
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0: Ihr seid unterwegs mit dem Kanal 3 Wecker an diesem schönen Dienstagmorgen. Was in der nächsten halben Stunde der aktuelle Hit von der Band Picture This auf die Ohren gibt. Und auch der Kanal 3 Klassiker von Queen. Jetzt haben wir gerade 8:30.
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0: Kommen von der Aline Studer.
2: Im Kanton Bern bekommen junge neue Berufsberatung per WhatsApp. Der Gewerbeverband Berner KMU und der Kanton haben den Chatbot «Die Beruf» lanciert. Die künstliche Intelligenz gibt ihm dann Informationen über verschiedene Lehrstellen, je nachdem, was die Jungen interessiert. Dazu der Lars Guggisberg, Direktor von Berner KMU und SVP-Nationalrat.
3: Wir möchten gerne die Jungen, die Jugendlichen, 5. bis 7. Klässler dort abholen, wo sie sich eben aufhalten. Und das ist im digitalen Bereich. Und über eine WhatsApp Chat werden wir ihnen die Gelegenheit geben, herauszufinden, was für eine Berufslehre sie machen könnten.
2: Sie haben das Ziel, dass mehr Junge im Kanton Bern eine Berufslehre machen, anstatt die Gymnasium gehen und er studieren, so der Lars Guggisberg weiter. Der Chatbot «Die Beruf» ist für die Jugendlichen gratis zum Brauchen. Im Schweizer Parlament hocken neu so viele Frauen wie noch nie. Gestern war die Vereidigung von zwei neuen Nationalrätinnen. Neu sind damit fast 40% der National- und Ständeratsmitglieder jetzt Frauen, wie die CH Media Zeitungen berichten. Nach den letzten Wahlen vor 3 Jahren ist der Frauenanteil noch bei knapp 38% gelegen. Mittlerweile sind aber mehrere Männer zurückgetreten, dabei konnten mehrere Frauen nachrutschen. Der Schweizer Automarkt wächst nicht weiter. Zwischen Jänner und Mai hat es in der Schweiz etwas über 91'000 Autoneuzulassungen gegeben. Das sind gleich viel wie im gleichen Zeitraum letztes Jahr, teilt die Vereinigung der Schweizer Autoimporteure mit. Die Zahlen hat man nur erreicht, weil Autos mit Elektromotoren so viel beliebt waren. Wegen dem hohen Benzinpreis sind viele Leute auf E-Auto umgestiegen. Die Neuzulassungen bei Benzin- und Dieselantrieben sind gesunken. Bei den Autos mit reinen Elektromotoren sind sie um über 15% gestiegen, verglichen mit letztes Jahr.
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0: Aktuell haben wir von aussen 17 Grad. Ab Mittag da tut es dazu. Die Gewitterwolken kommen und bringen recht viel Regen mit sich. Und auch der ein oder andere Hagel. Maximal Temperaturen heute um die 21 Grad.
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0: 3:08:30 und ihr kommt gut ans Ziel. Ich habe nichts zu vermelden von gröberem Stau oder Stocker.
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0: Unterwegs mit dem Kanal 3 Becker am Dienstagmorgen, wo ich euch jetzt schnell eine kleine Freude machen möchte. 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

0: So, jetzt machen wir schnell die Pause. Die 9. Pause, die ist nachher dringend nachher. Dazu holen wir uns ein bisschen Vorfreude für die Shoot-WM nächste Woche mit dem Hit von der Shakira, Waka Waka. Geht es in den nächsten 10 Minuten zusammen mit dem neuesten Hit von Solaroy und Hurricane. 9 ist es jetzt.
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0: Die kommen von der Aline Studer.
2: Das Schweizer Parlament fordert strengere Regeln für Online-Händler aus dem Ausland. Die sollen neu müssen anschreiben, wenn man ein Produkt in der Schweiz nicht darf verkaufen. Nach dem Ständerat hat gestern am Abend auch der Nationalrat einen Vorstoss dazu angenommen aus der Reihe der Mitte. Der Bundesrat muss jetzt einen Vorschlag machen, wie man die Forderung könnte umsetzen könnte, das gegen sie will. Er kritisiert, so eine Regelung sei schwierig durchzusetzen. Außerdem müssen ausländische Online-Shops schon heute Schweizer Standards erfüllen. Eine neue Volksinitiative will mehr digitale Sicherheit in der Schweiz. Für alle öffentlichen und privaten Akteure im digitalen Raum sollen neue Sicherheitsregeln gelten. Der Verein Swiss Digital Pact lanciert die Volksinitiative heute. Das Ziel ist, dass es in der Bundesverfassung einen neuen Artikel gibt mit dem Titel «Digitale Sicherheit». Unter anderem will das Initiativkomitee so Personendaten besser schützen. Dass die Volksinitiative zustande kommt, braucht es bis Anfang Dezember nächstes Jahr 100'000 gültige Unterschriften. Der Schweizer Automarkt wächst nicht weiter. Zwischen Jänner und Mai hat es in der Schweiz etwas über 91'000 Autoneuzulassungen gegeben. Das sind gleich viel wie im gleichen Zeitraum letztes Jahr, teilt die Vereinigung der Schweizer Autoimporteure mit. Die Zahlen hat man nur erreicht, weil Autos mit Elektromotoren so viel beliebt waren. Wegen dem hohen Benzinpreis sind viele Leute auf E-Auto umgestiegen. Die Neuzulassungen bei Benzin- und Dieselantrieben sind gesunken. Bei den Autos mit reinen Elektromotoren sind sie um über 15% gestiegen verglichen mit letztes Jahr.
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0: Ja, jetzt ist es noch schön sonnig und trocken. Ab Mittag tut es dazu und das Gewitter kommt in Zeeland, wo der auch Hagel mit sich bringt. Spätestens am Nami wird es dann auch so richtig runterlassen. Aktuell haben wir 18 Grad. Maximal geht es dann noch knapp auf die 21 Grad vor dem Gewitter.
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0: 3 Minuten nach der 9 und ich habe nichts zu erzählen von der Strasse oder dem Schienenverkehr. Läuft alles gut.
1: 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Und jetzt 9 zum 9.
0: Am Mikrofon ist der Sven Müller. Geniesst eure verdiente kurze Pause.
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2: So, 2. Juni haben wir, Dienstag Morgen, und ihr hört den Kanal 3 Wecker. Schön habt ihr eingeschaltet.
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2: Was willst du eigentlich mal werden, wenn du gross bist? Für Junge ist es nicht immer einfach, eine Antwort auf die Frage zu finden. Vor allem eben im jungen Alter. Im Kanton Bern gibt es seit letzter Woche den neuen Chatbot «Dein Beruf», der da helfen soll. Was der macht und was das Ziel davon ist, im Beitrag von der Aline Studer aus der Kanal 3 Redaktion.
3: Man kann über WhatsApp mit einer künstlichen Intelligenz chatten. Und die hilft einem herauszufinden, was für eine Lehrstelle das einem könnte gefallen. Das Projekt hat der Gewerbeverband Berner KMU lanciert mit der Unterstützung vom Kanton Bern. Dazu der Lars Guckisberg, Direktor der Berner KMU und SVP-Nationalrat.
4: Wir wollen, dass sie ihre Interessen können eben in diesem WhatsApp-Chat eingeben und dass dann er antwortet, was für Möglichkeiten das sich eben ergeben durch die weite Welt von der Berufsbildung und dass sie herausfinden können, wo sie auch könnten, beispielsweise eine Schnupperlehre machen
3: könnten. Das Angebot ist gedacht für 5. bis 7. Klässler. Sprich, noch bevor es konkret darum geht, welchen Weg das man einschlagen will. Der Chatbot «Dein Beruf» ist extra so programmiert, dass er den Jungen vor allem Infos gibt zu Lehrstellen und nicht über das Studieren. Das Ziel, es sollen mehr Leute eine Lehre machen.
4: Wir wollen insgesamt erreichen, dass eben die Berufsbildung mehr im Fokus steht und dass auch die Lehrerschaft und die Eltern zur Überzeugung kommen, dass eine Berufslehre für ihre Kinder ein sehr guter Weg ist.
3: Es gibt einem dann auch gerade Unternehmen in der Umgebung an, wo man eine Schnupperlehre machen kann. Laut Lars Guckisberg holen heutzutage viele Junge ihre Infos über die Berufsbildung von einer künstlichen Intelligenz und nicht mehr über die klassische Internetsuche. Der Chatbot von Berner KMU sei da eine sichere Variante.
4: Datenschutzmässig ist das absolut geschützt. Wir haben ganz grossen Wert darauf gelegt, dass man da nicht irgendwelche externen Einflüsse hat.
3: Das Angebot ist für die Jungen gratis. Der Lars Guckisberg hofft, dass andere Kantone den Chatbot «Dein Beruf» auch noch übernehmen.
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Das ist der Kanal 3 Wecker an diesem Dienstagmorgen nach dem Wochenende, letztes Wochenende, wo sie hier das Ja-Wort gegeben hat, ihrem Schatz Callum Turner. Und zwar ist das Dua Lipa, hat geheiratet letztes Wochenende in London. Und jetzt ist ja noch das grosse Fest, das Wochenende, vor der Tür steht es an. Sizilien, Dua Lipa, gibt es jetzt mit ihrem aktuellen

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0: Mit G3 kommen der Gang um Horti fort vom stressigen Alltag. Dank Musik wie dem hat hier Cardi B und Maroon 5 mit Girls Like You. Holen wir den Puls um ein bisschen oben runter. Und ebenfalls in der nächsten halben Stunde gibt es noch Leonie mit dem aktuellen Hit Simple Life. Jetzt ist es 10.
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0: Mit der Aline Studer.
2: Das Bieterle hat eine Frau leicht verletzt ins Spital müssen nach einem Selbstunfall mit dem Auto. Wie die Kantonspolizei Bern mitteilt, ist der Unfall gestern am Nachmittag passiert. Sie ist offenbar von Bieterle her Richtung Autobahnauffahrt Längnau gefahren. Dabei ist die Frau von der Strasse abgekommen, in ein Schild tätscht und Grasböschung runtergefahren. Wieso, weiss man bis jetzt noch nicht. Die Polizei hat wegen dem Unfall die Strasse für mehrere Stunden müssen sperren gestern. Es sind auch Flüssigkeiten ausgelaufen, die man zuerst hat müssen fortputzen. Die FDP behaltet das Präsidium der Gesundheitskommission vom Berner Kantonsparlament. Der Grossrat hat der Freisinnige Daniel Arn ins Amt gewählt heute Morgen. Er hat sich gegen die SP-Kandidatin Manuela Kocher-Hirt von Worben durchsetzen. Im Berner Grossrat gibt es 8 ständige Kommissionen. Es gibt auch berechte Diskussionen darum, welche Partei welche Kommission darf leiten. SVP, FDP, die Mitte und die EDU haben sich gegen das SP-Präsidium der Gesundheitskommission gestellt. Die SP hat schon vor 4 Jahren probiert, das Präsidium der Kommission zu übernehmen und ist schon dann gescheitert. Im Schweizer Parlament hocken neu so viele Frauen wie noch nie. Gestern war die Vereidigung von 2 neuen Nationalrätinnen. Damit sind jetzt fast 40% der National- und Ständeratsmitglieder Frauen, wie die CH Media Zeitungen berichten. Nach den letzten Wahlen vor 3 Jahren ist der Frauenanteil noch bei knapp 38% gelegen. Mittlerweile sind aber mehrere Männer zurückgetreten und Frauen sind nachher gerutscht.
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0: Die Rohkulisse wird immer grösser am Himmel. Die Wolken werden mehr und mehr. Und hier und da kann es jetzt sogar schon sein, dass es Horti einen Gutsch gibt. Aber im Nami, da kommt es dann richtig. Gewitter, Sturm, Hagu, alles ist möglich. Die Temperaturen, die gehen dann auch sofort zurück. Jetzt geht es aber zuerst mal noch ob sie bis auf 20 Grad.
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0: 3 ab 10 ist es und wenn wir hier auf die Verkehrskarte schauen, sehen wir aktuell keine grösseren Staus und Stocker gemeldet. Grüße ins Auto, gute Fahrt.
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0: ist der Dienstag Vormittag, 20 ab 10, Kanal 3, habt ihr hingeschaltet. Das schlechte Wetter kommt ab heute. Das heisst, wir brauchen wieder ein bisschen Serienfutter.
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0: Ein Superheld in Schwarz-Weiß und Stranger Things in ihrer Altersheim-Version, das bringt uns heute der Kanal 3 Streaming-Experte Michael Reusser mit. Fangen wir an mit Netflix und dem Altersheim.
2: «The Boroughs» heisst die neue Serie, die gerade letzte Woche online gegangen ist. Da ist ein Prise Stranger Things mit drin, weil es von den gleichen produziert wird, wo schon die Hype-Serie um die Teenies und die Monster gemacht haben. Bei «The Boroughs» spielt das Ganze ihre Siedlung für alte Leute. Auch hier gibt es übersinnliche Monster und die alten Leute werden zu Detektiven. Die Serie ist lustig, spannend und hat einen exzellenten Cast mit älteren Hollywood-Stars wie einem Bill Pullman und einer Gina Davis. Grosse Empfehlung von meiner Seite.
0: Die ganze Serie gibt es auf Netflix. Von Netflix gehen wir zu Amazon Prime. Da gibt es eine Serie in Schwarz-Weiß.
2: Nicht nur, aber ich empfehle Schwarz-Weiß. Spider-Noir, das ist eine Serie, wo es um einen Spider-Man in den 30er Jahren geht. Die Serie kann man entweder in Schwarz-Weiß oder in Farbe schauen. Das Setting ist mehr Detektiv-Story als Superheldengeschichte und Schwarz-Weiß passt enorm mit der Vibe rein. Der alte Spider-Man wird vom Hollywood-Star Nicolas Cage gespielt. Er ist eben auch ein Detektiv. Es gibt einen Mafia-Boss, es gibt eine Femme Fatale, ganz im Genre Film Noir eben. Die Serie ist enorm stylisch, sie ist spannend und Nicolas Cage zeigt endlich wieder mal, warum er zu einem der besten Schauspieler in Hollywood überhaupt gehört.
0: Auch in dieser Serie schon alle Folgen online findet ihr auf Amazon Prime.

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0: Das ist Kanal 3, wo ihr eingeschaltet habt. Jetzt gehen 20 Minuten bis zu den 11. Schön, seid ihr mit uns unterwegs. Also wie? Du gibst Geld aus. Für das gibst du wirklich Geld aus. Was für andere vielleicht eine Geldverschwendung ist, ist für uns selber ein kleiner Alltagsluxus, den wir uns einfach auch mal gerne gönnen. Heute reden wir genau über die kleinen Sachen, über die Alltagsluxusse. Tanja aus dem Kanal 3-Team, die Luxus, der ist ein bisschen mit dem Alter gekommen, oder?
1: Vielleicht ja. Ich habe mega, mega Freude an Blumen, Schnittblumen und gönne mir regelmässig so einen Strauß oder mehrere für daheim, für im Büro. Ich finde es einfach so schön, farbige Blumen daheim zu haben. Klar ist es schön, Blumen geschenkt zu bekommen, aber ich finde eben, für mich ist Luxus, dass ich gut zu mir selber schauen und mir die Blumen auch selber schenken und mir das gönnen und nicht auf irgendeinen Typ warten, der das übernimmt.
0: Und, was natürlich auch super ist, so Blumensträuße, sie schmecken einfach unglaublich fein. Also da muss man vielleicht auch einmal weniger daheim einen Staubsauger, wenn es so ein bisschen feiner schmeckt nach Blumen.
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0: aktuellen Sound für daheim durch die Wohnung zu fegen, findet ihr hier bei uns auf GAL 3. Hug Yourself vom Kamerad eigentlich in den nächsten 20 Minuten. Zusammen mit dem Klassiker von Mr. Big, To Be With You. Einen zum Mitsummen und Mitsingen nach den Elfen.
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0: Hat nach Dalin Studer.
3: Der Kanton Bern hat sich geeinigt mit den Lieferanten vor gescheiterten Polizeisoftware Nevo Rialto. Die Kantonspolizei und die Staatsanwaltschaft bekommen 10 Millionen Franken zurück, weil das Projekt nicht ist zustande kam. Das heisst in einer Mitteilung vom Kanton. Der Christoph Gerber aus der Redaktion hat die Einzelheiten.
4: Das Informatikprojekt Nevo Rialto gibt im Kanton Bern schon lange zu reden. Die Idee ist mal gesehen, dass es eine Art digitale Verbindungsbrücke gibt zwischen Polizei und Staatsanwaltschaft. Die hat aber nie funktioniert. Die Polizei hat das Programm zwar eingeführt, hat aber vor allem am Anfang Probleme gehabt, wo sie es gebraucht hat. Seit ein paar Monaten ist klar, dass die Lieferanten Nevo Rialto nicht mehr weiterentwickeln und dass es die Staatsanwaltschaft gar nicht einführt. Darum bekommt der Kanton Bern jetzt 10 Millionen Franken zurück von den 23 Millionen, die er für das Programm hat gezahlt.
3: Die Kantonspolizei Bern kann Nevo Rialto noch mindestens 5 Jahre brauchen. Man prüft jetzt, ob das Programm auch noch länger könnte in Betrieb bleiben. In Bieterle hat eine Frau leicht verletzt ins Spital müssen nach einem Selbstunfall mit dem Auto. Wie die Kantonspolizei Bern mitteilt, ist der Unfall gestern am Nachmittag passiert. Sie ist offenbar von Bieterle her Richtung Autobahnauffahrt Längnau gefahren. Dabei ist sie von der Strasse abgekommen, in ein Schild gefahren und Grasböschung runtergefahren. Wieso, weiss man bis jetzt noch nicht. Die Polizei hat wegen dem Unfall die Strasse für mehrere Stunden müssen sperren. Es sind auch Flüssigkeiten ausgelaufen, die man zuerst musste fortputzen. Eine neue Volksinitiative will mehr digitale Sicherheit in der Schweiz. Für alle öffentlichen und privaten Akteure im digitalen Raum sollen neue Sicherheitsregeln gelten. Der Verein Swiss Digital Pact lanciert die Initiative heute. Das Ziel ist, dass es in der Bundesverfassung einen neuen Artikel gibt mit dem Titel «Digitale Sicherheit». Unter anderem will das Initiativkomitee so Personendaten besser schützen. Dass die Volksinitiative zustande kommt, braucht es bis Anfang Dezember nächstes Jahr 100'000 gültige Unterschriften.
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0: Jetzt am Vormittag, dafür wünschen wir gerne noch ein bisschen Sonne zwischen. Es geht jetzt aber gerne wie mehr richtig grau in grau und es kommt am Nachmittag schütten. So, am Nachmittag wird es im ganzen Kanal 3 Land nass und es kommt Gewitter. Teilweise schon Hagel möglich. Das bis in den Abend rein.
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0: Es ist 3 ab 11 und ich schaue hier schnell auf die Verkehrskarte und sehe freie Fahrt auf der Schiene wie auch auf der Strasse. Genauso wollen wir es doch. Wir wünschen euch weiterhin eine gute Fahrt, kommen gut und sicher an unser Ziel.
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0: Gang 3, 19 Minuten nach den 11. Der Dienstag heute, das ist ein bisschen ein Soul-Cape. Hat uns den Morgen lustig gemacht mit Sonne auf einem weiteren Sommertag. Das wird nichts.
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0: T-Shirt und kurze Hose in diesem Morgen im Zug viele andere. Für den Nachmittag nicht mehr ganz so die richtigen Kleider.
2: Nicht mehr unbedingt, nein. Heute Nachmittag da kommt jetzt nämlich eine Kaltfront rein. Es hat jetzt schon mal zum Teil ein bisschen dichtes Gewölk gehabt. Über Mittag kann es durchaus noch mal ein bisschen auflockern, bevor dann im Verlauf des Nachmittags mit dieser Kaltfront doch verbreitet Regengüsse und Gewitter reinkommen. Da kann es zum Teil recht intensiv gewittern mit Sturmböen und zum Teil auch Hagel. Am Abend kommt es langsam ein bisschen ruhiger und so gegen Morgen tröchen es dann auch wieder ab. Temperaturen eher am Abendgehen. Bis heute am Abend sinken die auf etwa 13, 14 Grad.
0: Dann schauen wir doch noch schnell auf den Mond. Wie sieht es da morgen aus?
2: Morgen ist das Wetter dann deutlich ruhiger. Wir haben am Morgen noch recht viele Wolken da und dort kann es auch noch ein bisschen regnen über den Tag. Dann aber Trocknungswetter, die Wolken lockern auf, Temperatur am Nachmittag etwa 20 Grad, zeitweise scheint die Sonne.
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1: Mit der Aline Studer.
2: In ein paar Jahren soll es wieder eine direkte Zugverbindung geben zwischen Biel und Genf. Die Direktverbindung hat die SBB mit dem Fahrplanwechsel Ende 2024 abgeschafft. Wieso dass es die Verbindung wieder soll geben soll, weiss der Normand Lanz aus der Redaktion.
3: Die SBB will die direkte Zugverbindung zwischen Biel und dem Flughafen Genf wieder einführen. Das berichtet aschur.ch. Möglich machen tut das die Öffnung des neuen Liegetstunnels. Der Liegetstunnel ist nämlich ein doppelspuriger Tunnel und die Kapazität erhöhen. So ist es wieder möglich, von Biel auf Genf zu kommen, ohne umzusteigen. Und das ja die Stunde. Momentan ist man aber noch voll am Bauen von genau diesem Tunnel. Fertig sein soll er dann Ende 2029.
2: Bis es den Direktzug 2030 wieder gibt, müssen die Passagiere von Biel weiterhin zu Könon umsteigen für auf Genf. Laut der SBB funktionieren dort aber praktisch alle Anschlüsse nach Plan. Die FDP behaltet das Präsidium von der Gesundheitskommission vom Berner Kantonsparlament. Der Grossrat hat der Freisinnig Daniel Arn ins Amt gewählt. Er hat sich gegen die SP-Kandidatin Manuela Kocher-Hirt von Worben durchsetzen. Im Berner Grossrat gibt es 8 ständige Kommissionen. Es gibt aber rechte Diskussionen darum, welche Partei welche Kommission darf leiten. Die SVP, die FDP, die Mitte und die EDU haben sich gegen das SP-Präsidium der Gesundheitskommission gestellt. Die SP hat schon vor 4 Jahren probiert, das Präsidium der Kommission zu übernehmen und ist schon dann gescheitert. In Israel kommen die vorzeitigen Neuwahlen vom Parlament näher. Das israelische Parlament hat in der ersten Lesung dafür gestimmt, sich selber aufzulösen. Es braucht aber noch 2 weitere Entscheide in dieser Sache. Wem das die Neuwahlen in Israel sollen über die Bühne gehen, ist noch nicht klar. Vermutlich der eine im September oder Oktober dieses Jahr. Die Forderung nach diesen Neuwahlen kommt von Koalitionspartner vom Ministerpräsident Benjamin Netanyahu. Ihnen ist ein Dorn im Auge, dass so streng religiöse Männer in Israel müssen Militär
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1: Habt ihr das Tomatenstüdli, das ihr am Wochenende eingepflanzt habt, heute Morgen schon wieder reingeräumt vom Balkon? Wäre vielleicht sonst noch ein Projekt für die Mittagspause. Es wird am Namen nämlich ziemlich gewittern und Hagu kann da teilweise dabei sein. Wir können es also auf einen nassen Namen einstellen bei höchstens 20 Grad. Und wenn wir schon auf morgen früh schauen, dort, dann er wieder freundlicher. 20 Grad und gehen wieder mal Sonne.
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1: Es ist 3:30 Uhr. Ich habe aktuell keinen Stoß und Stocker von der Strasse und Schiene. Grüße ins Auto. Gute Fahrt.
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0: Sommerwetter, das macht für kurze Zeit mal Pause. Ab heute, das ist genau 3, 18 Minuten vor der 12. Und wenn wir jetzt am Abend nicht mehr draussen hocken können, vor dem Feuerli, hocken wir drinnen vor dem Fernsehen und unsere Reinsuchten. Und da braucht es natürlich auch genug Snacks. 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
1: Die Mittagspause, die verbringt ihr mit Gal 3. Wünsche euch einen guten beim Mittag. Musikalisch bleiben wir auch kurz mal im Seeland mit Pegasus und Next Day. Und international wird es dann mit Roxette. Ein Klassiker. How do you do? Super Sound für in die Mittagspause rein zu starten nach den 12.
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3: Der Kanton Bern hat sich geeinigt mit den Lieferanten der gescheiterten Polizeisoftware Nevo Rialto. Die Kantonspolizei und die Staatsanwaltschaft bekommen 10 Millionen Franken zurück, weil das Projekt nicht in die Stange kam. Das heisst, ihre Mitteilung vom Kanton. Durch Christoph Gerber aus der Redaktion hat die Einzuheiten.
4: Das Informatikprojekt Nevo Rialto gibt im Kanton Bern schon lange zu reden. Die Idee war, dass es eine Art digitale Verbindungsbrücke gibt zwischen Polizei und Staatsanwaltschaft. Die hat aber nie funktioniert. Die Polizei hat das Programm zwar eingeführt, hat aber vor allem am Anfang Probleme gehabt, wo sie es gebraucht hat. Seit ein paar Monaten ist klar, dass die Lieferanten Nevo Rialto nicht mehr weiterentwickeln und dass es die Staatsanwaltschaft gar nicht einführt. Darum bekommt der Kanton Bern jetzt 10 Millionen Franken zurück von den 23 Millionen, die er für das Programm hat gezahlt.
3: Die Kantonspolizei Bern kann Nevo Rialto noch mindestens 5 Jahre brauchen. Man prüft jetzt, ob das Programm auch noch länger könnte in Betrieb bleiben. Eine Berner Ärztin muss verschiedenen Krankenkassen Geld zurückzahlen. Sie hat zu teure Leistungen verrechnet, heisst es in einem Urteil vom zuständigen Gericht vom Kanton Bern, das heute herausgekommen ist. Insgesamt schuldet die Ärztin 135'000 Franken auf 25 verschiedene Krankenkassen verteilt. Das Geld muss sie in fast 60 Raten zurückzahlen. Auf diese Lösung haben sich die Ärztin und die Versicherungen zusammen geeinigt. Mit Darlehen will das Parlament etwas machen gegen die Wohnungsknappheit in der Schweiz. Nach dem Nationalrat hat auch der Ständerat entschieden, mehr Geld in Fonds für gemeinnützigen Wohnungsbau zu stecken. Für die Jahre 2030 bis 2034 sollen 150 Millionen Franken zusätzlich in Fonds kommen, hat die kleine Kammer diesen Morgen entschieden. Der Fonds ist gedacht für die, die gemeinnützige Wohnungen bauen wollen, wo es nicht um einen Profit geht. Sie bekommen dort Darlehen, um Gebäude zu sanieren oder zu kaufen oder auch zum Neubauen. Mit dem Ja vom Ständerat ist der Entscheid jetzt definitiv.
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1: Regenschirm. Heute eher schwierig. Aber der Regenschutz und die Gummistiefel, die brauchen wir definitiv. Der Schirm der bringt nicht viel, weil es dann mit zeitweise doch ziemlich kautet. Der Regenschutz den brauchen wir, weil es Gewitter machen und tun. Könnte auch uns etwas ungemütlich werden, gerade wenn ihr irgendwie draußen am Bügeln seid. Die Temperaturen die sind aber im Moment noch ziemlich angenehm. 22 Grad zu Biel, zu Grenchen und St. Nikolaus gehen jetzt am Nami den Gang um mehr nicht sein. Auf den Feierabend zu suchen haben wir etwa noch 13 Grad.
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1: Ich wünsche euch einen guten, wenn es jetzt zum Mittag geht, um 4 ab 12 Uhr. Wenn ihr auf dem Weg seid, richtig heim für den Mittagstisch, kennt ihr Stoss und Stocker, die kommen pünktlich an. Ich wünsche eine gute Fahrt.

0: Wir wünschen euch einen guten. Das ist Kanal 3, 20 ab 12.
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0: Es ist mühsam im Moment von Biel an Genf Flughafen mit dem Zug. Seit es den Direktzug nicht mehr gibt, muss man ins Rennen bei Lausanne umsteigen. Das soll sich umändern. In etwa 5 Jahren soll es wieder eine Direktverbindung geben, schreibt Ajour.ch. Aber wieso gibt es denn die Direktverbindung eigentlich nicht mehr, Normoland aus der Redaktion?
2: Die Bahnstrecke zwischen Lausanne und Genf ist eine der meist gebrauchten der ganzen Schweiz. Weil es auf der Strecke zu viele Züge unterwegs waren, hat SBB mit dem neu eingeführten Fahrplan 2025 das kleine bremsen. Es sind dann zwar wenige Züge gefahren, die sind dafür meistens pünktlich angekommen. Dazu hat die SBB beim Bahnhof Lausanne können bauen, ohne dass Züge Verspätung hatten oder ausgefallen sind. Das hat aber auch dazu geführt, dass die Reisenden von Biel abends zu können bei Lausanne müssen umsteigen, wenn sie bis auf Genf wollen.
0: Wieso findet die SBB jetzt doch den Direktzug machen wir wieder?
2: Die Städte Biel, Grenchen und auch andere Gemeinden haben stark kritisiert, wo die SBB den Direktzug auf Genf abgeschafft hat. Das Argument gegen die Abschaffung war, dass die direkte Verbindung auf Genf wichtig für die Wirtschaft, Hochschulen, den Tourismus und auch die Pendler sei. Die SBB hat die Kritik aufgenommen und will den Direktzug wieder in die Fahrplan aufnehmen, wie sie gegenüber Aschgur.ch bestätigt. Möglich macht das der neue doppelspurige Liegertunnel. Dort ist bis jetzt ein Engpass und die zweite Spur gibt mehr Kapazität. Der Liegertunnel soll in etwa 4 Jahren fertig sein. Mit dieser zusätzlichen Spur ist es dann möglich, dass man alle Stunden direkt von Biel auf Genf kommt. Frühestens ab dem 2023 soll es die Direktverbindung wieder geben.
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0: Mit Gal 3 durch die Mittagspause. Und egal, ob noch ein gemütliches Mittagsschläfli. Zum Robbie Williams mit Forbidden Roads. Oder noch eine kurze Gym-Session mit dem Klassiker Narcotic von Liquido. Wir haben euch genau den richtigen Mix nach den halben Eins.
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0: haben. Möglich machen tut das die Öffnung des neuen Liegetstunnel. Der Liegetstunnel ist nämlich ein doppelspuriger Tunnel und die Kapazität erhöhen. So ist es wieder möglich, von Biel auf Genf zu kommen, ohne umzusteigen. Und das jede Stunde. Momentan ist man aber noch voll am Bauen von genau diesem Tunnel. Fertig sein soll er Ende 2029.
1: Bis es der Direktzug 2030 gibt, müssen die Passagiere von Biel weiterhin zu Könon umsteigen für auf Genf. Laut der SBB funktionieren dort aber praktisch alle Anschlüsse nach Plan. Eine Berner Ärztin muss verschiedenen Krankenkassen Geld zurückzahlen. Sie hat zu teure Leistungen verrechnet, heisst es in einem Urteil vom zuständigen Gericht vom Kanton Bern, das heute rausgekommen ist. Insgesamt schuldet die Ärztin 135'000 Franken auf 25 verschiedene Krankenkassen verteilt. Das Geld muss sie in fast 60 Raten zurückzahlen. Auf diese Lösung haben sich die Ärztin und die Versicherungen zusammen geeinigt. In Israel kommen die vorzeitigen Neuwahlen vom Parlament näher. Das israelische Parlament hat in der ersten Lesung dafür gestimmt, sich selber aufzulösen. Es braucht aber noch zwei weitere Entscheidungen in dieser Sache. Wenn das die Neuwahlen zu Israel sollen über die Bühne gehen, ist noch nicht klar, vermutlich einmal im September oder Oktober dieses Jahr. Die Forderung nach diesen Neuwahlen kommt von streng religiösen Koalitionspartnern vom Ministerpräsident Benjamin Netanyahu. Ihnen ist ein Dorn im Auge, dass so streng religiöse Männer zu Israel müssen Militärdienst leisten müssen.
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3: Der Tag heute hat zwei Persönlichkeiten. Der Morgen, freundlich, hübsch, charmant, macht lustig auf noch mehr, oder? Aber der Name, ja, den wollen wir eher weniger. Kommt der gleich mal gewittern. Auch Hagel ist möglich und es stürmt. Die Temperaturen die gehen der Retour von milden 22 Grad auf den Feierabend zu, etwa noch 13 Grad.
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3: 4.30 Uhr, die besten News, die man haben in den Verkehrsnachrichten. Keine Meldungen. Gute Fahrt.

0: die Mittagspause mit Galerie 16 vor 1. Vielleicht noch mal kurz schnell an die frische Luft, bevor das Wetter jetzt kehrt.
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0: T-Shirt und kurze Hose in diesem Morgen im Zug viele andere. Für den Nachmittag nicht mehr ganz so die richtigen Kleider.
2: Nicht mehr unbedingt, nein. Heute Nachmittag da kommt jetzt nämlich eine Kaltfront rein. Es hat jetzt schon mal zum Teil ein bisschen dichtes Gewölk gehabt. Aber am Mittag kann es durchaus noch mal ein bisschen auflockern, bevor dann im Verlauf des Nachmittags mit dieser Kaltfront doch verbreitet Regengüsse und Gewitter reinkommen. Da kann es zum Teil recht intensiv gewittern mit Sturmböen und zum Teil auch Hagel. Am Abend kommt es langsam ein bisschen ruhiger und so gegen Morgen tröchen es dann auch wieder ab. Die Temperaturen ändern am Abend gehen, bis heute am Abend sinken die auf etwa 13, 14 Grad.
0: Dann schauen wir doch noch schnell auf morgen. Wie sieht es da morgen aus?
2: Morgen ist das Wetter dann deutlich ruhiger. Wir haben am Morgen noch recht viele Wolken und dort kann es auch noch ein bisschen regnen über den Tag. Dann aber Trocknungswetter, die Wolken lockern auf, Temperatur am Nachmittag etwa 20 Grad, zeitweise scheint
1: die
2: Sonne.
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0: So, der Bauch ist voll, die Energie noch nicht rum. Aber jetzt müssen wir halt einfach kommen an die Bütz. Vielleicht hilft da die richtige Musik. Neuer Sound von Holly Humberstone mit Love to Love Somebody. Oder der da hier, Stefanie Heinzmann mit Digging in the Dirt. Der schreist dich so richtig vom Zmittagtisch fort wieder zum Arbeiten. Gibt es ebenfalls nach den Eis hier bei uns auf Kanal 3.
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0: Mit der Aline Studer.
2: Der Kanton Bern hat sich geeinigt mit den Lieferanten vor gescheiterten Polizeisoftware Nevo Rialto. Die Kantonspolizei und die Staatsanwaltschaft bekommen 10 Millionen Franken zurück, weil das Projekt nicht in die Stange kam. Das heisst, ihre Mitteilung vom Kanton. Der Christoph Gerber aus der Redaktion hat den zu heiten.
3: Das Informatikprojekt Nevo Rialto gibt im Kanton Bern schon lange zu reden. Die Idee war mal, dass es eine Art digitale Verbindungsbrücke gibt zwischen Polizei und Staatsanwaltschaft. Die hat aber nie funktioniert. Die Polizei hat das Programm zwar eingeführt, hat aber vor allem am Anfang Probleme gehabt, wo sie es gebraucht hat. Seit ein paar Monaten ist klar, dass die Lieferanten Nevo Rialto nicht mehr weiterentwickeln und dass es die Staatsanwaltschaft gar nicht einführt. Darum bekommt der Kanton Bern jetzt 10 Millionen Franken zurück von den 23 Millionen, die er für das Programm hat.
2: Die Kantonspolizei Bern kann Nevo Rialto noch mindestens 5 Jahre brauchen. Man prüft jetzt, ob das Programm auch noch länger könnte in Betrieb bleiben. Mit Darlehen will das Parlament etwas machen gegen die Wohnungsknappheit in der Schweiz. Nach dem Nationalrat hat auch der Ständerat entschieden, mehr Geld in Fonds für gemeinnützigen Wohnungsbau zu stecken. Für die Jahre 2030 bis 2034 sollen 150 Millionen Franken zusätzlich in Fonds kommen, hat die Kleine Kammer diesen Morgen entschieden. Der Fonds ist gedacht für die, die gemeinnützige Wohnungen bauen wollen, wo es nicht um einen Profit geht. Sie bekommen dort Darlehen, um Gebäude zu sanieren oder zu kaufen oder auch zum Neubauen. Mit dem Ja vom Ständerat ist der Entscheid jetzt definitiv. In Deutschland steht ab heute ein Mann vor Gericht, der in einem Zug Menschen angegriffen haben mit einem Bieli. Der Vorfall ist Anfang Juli letztes Jahr passiert. In einem ICE hat ein Mann mit einer Axt mehrere Zugpassagiere verletzt, zum Teil schwer. Für die Staatsanwaltschaft ist klar, dass ein 21-jähriger Syrer der Täter ist. Sie wirft ihm versuchten Totschlag und gefährliche Körperverletzung vor. Die Staatsanwaltschaft fordert, dass der Beschuldigte in eine psychiatrische Einrichtung kommt. Der Prozess in Deutschland geht 7 Tage. Das Urteil könnte im Juli kommen.
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0: Ja, jetzt über Mittag geht es noch mal kurz schnell auf. Jetzt brodeln sich aber so richtig zusammen die Gewitter, die diesen Namen auf uns zusteuern. Bringen Regen, Wind und teilweise sogar Hagel mit sich. Und es wird richtig ungemütlich und auch kühler. Auch wenn es jetzt im Moment noch angenehm ist, mit 22 Grad zu Biel. Und zu Bieteln 21 Grad zu Leubringen. Auf den Feierabend zu suchen, haben wir dort noch 13 Grad.
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0: Könnt ihr rollen durch das Kanal 3 Land, weil keine Stoß und Stocker gemeldet. Am 4 ab 1 kommen wir gut und sicher an unser Ziel.
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0: Das ist Kanal 3, wo ihr eingeschaltet habt. Guten Dienstag Nachmittag wünsche ich euch. Da haben wir uns wieder etwas eingebrockt. Aber ja, angemeldet sind wir. Jetzt müssen wir es durchziehen.
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0: Der Freitag auf den Samstag säckeln wir als Kanal 3 Team 100 Kilometer Staffette von der Bieler Lauftag. Und moderieren dabei die ganze Nacht und den ganzen Lauf live beim Säckeln. Oh, beim letzten Training haben wir heute schnell mal zeigen, wie gut Säckeln und Moderieren funktioniert. Die Muriel, die Andrea, ich und der Sandro waren dort unterwegs.
2: Ja, wir sind noch entlang unterwegs. Hier geht Richtung Bielersee, Föri, Nidalbadi, Schiff am Horn, Vögel am Pfeifen und wir am Schnaufen. Andrea, die lachen noch.
3: Ja, also es geht noch, aber ich muss sagen, ich bin froh, dass wir hier in der Nacht säckeln. Weil Hitze ist eigentlich schon nicht so mein Ding. Ich finde es schon maximal anstrengend. Jetzt haben wir hier Kilometer. Ich denke, Scheiße, 30 Grad. Wenn ich das einfach am Morgen habe, weiss ich nicht, wie ich es überlebe. Aber we will see, Sandman.
4: Yes, ich habe einfach Freude. Hier ist Jöckerl und ich freue mich schon auf die 22 Kilometer, die ich noch nie gesäckelt habe. Aber es kommt gut. Hopp, Kanal 3.
2: Noch ein Gruß an Sven. Ah, ja. Der hat nicht gekommen, der ist schon noch dabei.
4: Alles Sven.
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0: Wunderschönen guten Dienstagnachmittag wünsche ich euch weiterhin. Schön habt ihr ganz drei eingeschaltet. Schön seid ihr mit uns durch den Tag unterwegs.
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0: Es ist mühsam im Moment von Biel an Genf Flughafen mit dem Zug. Seit es den Direktzug nicht mehr gibt, muss man jetzt zu Renault bei Lausanne umsteigen. Das soll sich jetzt umändern. In etwa 5 Jahren soll es wieder eine Direktverbindung geben, schreibt aschur.ch. Aber wieso gibt es denn die Direktverbindung eigentlich nicht? Normal aus der Redaktion.
2: Die Bahnstrecke zwischen Lausanne und Genf ist eine der meistgebrauchten der ganzen Schweiz. Weil es auf der Strecke zu viele Züge unterwegs waren, hat SBB mit dem neu eingeführten Fahrplan 2025 das kleine bremsen. Es sind dann zwar wenige Züge gefahren, die sind dafür meistens pünktlich angekommen. Dazu hat die SBB beim Bahnhof Lausanne können bauen, ohne dass Züge Verspätung hatten oder ausgefallen sind. Das hat aber auch dazu geführt, dass die Reisenden von Biel abends zu Renon bei Lausanne müssen umsteigen müssen, wenn sie bis auf Genf wollen.
0: Wieso findet die SBB jetzt? Doch, den Direktzug den machen wir wieder.
2: Die Städte Biel, Grenche und auch andere Gemeinden haben stark kritisiert, als die SBB den Direktzug auf Genf abgeschafft hat. Das Argument gegen die Abschaffung war, dass die direkte Verbindung auf Genf wichtig für die Wirtschaft, Hochschulen, den Tourismus und auch Pendler sei. Die SBB hat die Kritik aufgenommen und will den Direktzug wieder in Fahrplan aufnehmen, wie sie gegenüber aschur.ch bestätigt. Möglich macht das der neue doppelspurige Liegertunnel. Dort ist bis jetzt ein Engpass und die zweite Spur gibt mehr Kapazität. Der Liegertunnel soll in etwa 4 Jahren fertig sein. Mit dieser zusätzlichen Spur ist es dann möglich, dass man alle Stunden direkt von Biel auf Genf kommt. Frühestens ab 2030 soll es die Direktverbindung wieder geben.
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0: Kehren euch die Augen gerne noch fast zu, weil ihr noch am Verdauen seid. Jetzt gleich auch nicht mehr. Nach der 2 hat sich nämlich Walk the Mooney mit Shut Up and Dance. Und an Schweizer Musik gibt es noch von Noemi Besa mit Hear Me. Ist ihr aktuell Hit. Jetzt aber zuerst noch die Nachrichten. Wir haben 2.
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0: Mit der Aline Studer.
2: In ein paar Jahren soll es wieder eine direkte Zugverbindung geben zwischen Biel und Genf. Direktverbindung hat die SBB mit dem Fahrplanwechsel Ende 2024 abgeschafft. Wieso es die Verbindung wieder geben soll, weiss der Norman Lanz aus der Redaktion.
3: Die SBB will die direkte Zugverbindung zwischen Biel und dem Flughafen Genf wieder einführen. Das berichtet aschur.ch. Möglich machen tut das die Öffnung des neuen Liegetstunnels. Der Liegetstunnel ist nämlich ein doppelspuriger Tunnel und die Kapazität erhöhen. So ist es wieder möglich, von Biel auf Genf zu kommen, ohne umzusteigen. Und das ja die Stunde. Momentan ist man aber noch voll am Bauen von genau diesem Tunnel. Fertig sein soll er dann Ende 2029.
2: Bis es der Direktzug 2030 gibt, müssen die Passagiere von Biel weiterhin umsteigen für auf Genf. Laut der SBB funktionieren dort aber praktisch alle Anschlüsse nach Plan. Eine Berner Ärztin muss verschiedenen Krankenkassen Geld zurückzahlen. Sie hat zu teure Leistungen verrechnet, heisst es in einem Urteil vom zuständigen Gericht vom Kanton Bern, das heute rausgekommen ist. Insgesamt schuldet die Ärztin 135.000 Franken auf 25 verschiedene Krankenkassen verteilt. Das Geld muss sie in fast 60 Raten zurückzahlen. Auf diese Lösung haben sich die Ärztin und die Versicherungen zusammen geeinigt. Deutschland steht ab heute Mann vor Gericht, der in einem Zug Menschen angegriffen haben mit einem Bieli. Der Vorfall ist Anfang Juli letztes Jahr passiert. In einem ICE hat ein Mann mit einer Axt mehrere Zugpassagiere verletzt, zum Teil schwer. Für die Staatsanwaltschaft ist klar, dass ein 21-jähriger Syrer der Täter ist. Sie wirft ihm versuchten Totschlag und gefährliche Körperverletzung vor. Die Staatsanwaltschaft fordert, dass der Beschuldigte in eine psychiatrische Einrichtung kommt. Der Prozess in Deutschland geht 7 Tage. Das Urteil könnte im Juli kommen.
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0: Das Kanal 3-Land, das schmeckt nach Petrichor. Petrichor, das ist der Geruch, wie ein Regen auf einen heißen Asphalt kommt. Ja, und jetzt fängt es einfach mit Gewittern. Hört die Fenster auf, du schnell ein bisschen rausstehen und tief einschnaufen. Lieben wir doch alle diesen Geruch, oder? Dann könnt ihr aber hoffentlich auch mal schärmen, weil der Nachmittag wieder jetzt eben recht hart. Und mit starkem Luft und Zuschichen ist sogar Hagel möglich. Die Temperaturen aktuell noch bei 20 Grad, gehen jetzt aber langsam nicht sein.
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0: 3 ab 2 und wenn eure Scheibenwischer gut funktionieren, dann sollte es eigentlich keine größeren Probleme geben auf den Strassen, wo aktuell sind keine Stoß und Stocker gemeldet. Aber eben, wenn es so richtig runterlässt, vielleicht ein vorsichtiger fahren mit all den Klunken, die es da näher gibt.
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0: 19 Minuten nach der 3. Schön geht ihr mit Kanal 3 durch den zweiten Nachmittag durch. Der Morgenkaffee, das neueste iPhone oder Markenkleider. Jeder und jede von uns hat so etwas, das er Köln ausgibt, wo andere denken, nein, würde ich niemals kaufen. So ein bisschen unser eigener Luxus. Beim Sven Müller aus dem Kanal 3 Team wird das Geld zum Beispiel wortwörtlich zu Abgas, wenn es warm und sommerlich wird.
1: Ja, all die, die einen grünen Fußabdruck machen wollen, vielleicht jetzt lieber weglassen. Im Sommer, da ist für mich Gabriolet-Zeit. Das heisst, mein Mini, Gabriel auf, rumfahren, am liebsten den ganzen Tag. Und der ist ein voller Tank, wirklich einfach ein Luxus für mich, weil ich da vielleicht ein bisschen mehr Geld ausgebe für das Benzin, weil ich wirklich fast jeden Abend noch ein Ausfährtchen mache und das gönne ich mir einfach. Kanal 3.

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0: Nächstens ist gut 20 vor 3. Schön, hat der Kanal 3 eingeschaltet. Und jetzt, wenn es draussen so richtig schifft, hagelt und tut, ja, dann verkrüchen wir uns am Abend wieder rein vor den Fernseher mit einer richtig guten Serie.
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0: Ein Superheld in Schwarz-Weiß und Stranger Things ihre Altersheim-Version, das bringt uns heute der Kanal 3 Streaming-Experte Michael Reusser mit. Fangen wir an mit Netflix und dem Altersheim.
2: «The Boroughs» heisst die neue Serie, die gerade letzte Woche online gegangen ist. Da ist ein Prise «Stranger Things» mit drin, weil es von den gleichen produziert wird, wo schon die Hype-Serie um die Teenies und die Monster gemacht haben. Bei «The Boroughs» spielt das Ganze ihre Siedlung für alte Leute. Auch hier gibt es übersinnliche Monster und die alten Leute werden zu Detektiven. Die Serie ist lustig, spannend und hat einen exzellenten Cast mit älteren Hollywood-Stars wie Bill Pullman und Gina Davis. Grosse Empfehlung von meiner Seite.
0: Die ganze Serie gibt es auf Netflix. Von Netflix gehen wir zu Amazon Prime. Da gibt es eine Serie in Schwarz-Weiß.
2: Nicht nur, aber ich empfehle Schwarz-Weiß. Spider-Noir, das ist eine Serie, wo es um einen Spider-Man in den 30er Jahren geht. Die Serie kann man entweder in Schwarz-Weiß oder in Farbe schauen. Das Setting ist mehr Detektiv-Story als Superheldengeschichte und Schwarz-Weiß passt enorm mit den Vibe rein. Der alte Spider-Man wird vom Hollywood-Star Nicolas Cage gespielt. Er ist eben auch ein Detektiv, es gibt einen Mafia-Boss, es gibt eine Femme Fatale, ganz im Genre Film Noir eben. Die Serie ist enorm stylisch, sie ist spannend und Nicolas Cage zeigt endlich wieder mal, warum er zu einem der besten Schauspieler in Hollywood überhaupt gehört.
0: Auch in dieser Serie schon alle Folgen online findet ihr auf Amazon Prime.

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0: Kanal 3, wo ihr hört, am tiefsten Nachmittag einen guten Rest wünsche. Der Hochsommer aus den letzten Wochen macht eine Pause. Wir lassen uns dadurch aber nicht die Stimmung verderben. Mit guter Musik nehmen wir auch das Gewitterwetter easy mit. Don't You Worry Child von Swedish House Mafia hören wir in der nächsten halben Stunde. Und auch Sophie and the Giants sind am Start mit ihrem aktuellen Hit Loser. Jetzt ist 3.
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0: Mit dem Christoph Gerber.
2: Der Berner Regierungsrat wird auch künftig im Maiortsverfahren gewählt. Der Grossrat hat heute eine Motion mit 83 zu 71 Stimmen abgelehnt. Der Vorstoss hat einen Systemwechsel zu Proporzwahlen ab dem Jahr 2030 gefordert. Der EDU-Grossrat Samuel Kuhlmann hat mit seiner Motion argumentiert, dass Proporzwahlen die Wähleranteile der Parteien gerechter abbilden als Maiortswahlen. Anders sei das der Regierungsrat und die Mehrheit vom Grossen Rat gesehen. Bei Exekutivwahlen sollte die persönlich von den Kandidierenden im Vordergrund stehen. Wer in die Regierung hineinkommt, der soll über die Parteigrenzen aus der Wählerschaft mobilisieren, haben sie gefunden. Dafür sei das Majorzverfahren am besten. Beim Majorz werden einzelne Personen gewählt, beim Proporz werden Parteien gewählt und dort sitzen nach dem Stimmanteil vergeben. Die Unterstützung vom Bund für die Opfer vor Brandkatastrophen zu Gran Montana ist ein Schritt weiter. Der Ständerat ist einverstanden damit, dass sich der Bund mit bis zu 20 Millionen Franken an den Vergleichszahlungen beteiligen kann. Die kleine Kammer hat der entsprechenden Änderung vom Bundesgesetz heute zugestimmt. Vergleichen will man runde Tische aushandeln. Dort sollen Betroffene, Versicherungen und weitere Beteiligte nach außergerichtlichen Lösungen suchen. Das soll lange Gerichtsverfahren verhindern. Bei der Brandkatastrophe in der Bar zu Gran Montana ist auf erster Nacht sind 41 Menschen ums Leben gekommen, über 100 haben sich verletzt. Zum Sport Schutten. Der Prel Embolo hat noch nicht mit der Schweizer Nazi in die USA die WM fliegen. Das hat heute der Schweizerische Fußballverband mitgeteilt. Grund dafür sei, dass die USA die Reisegenehmigung vom Nazi-Stürmer noch mal abklären. Das, obwohl die Reise schon bewilligt sei. Der Fußballverband geht davon aus, dass der Prel Embolo noch heute, aller spätestens aber morgen, kann nachreisen kann. Wir sind in Kontakt mit den zuständigen Behörden. Die Schweizer Nazi hat das erste WM-Spiel am Samstag in einer Woche gegen Katar.
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0: Der Startetag war eigentlich gut gewesen, aber der Name ja, der hat es in sich. Heftige Gewitter sind möglich mit Windböen und Hagel. Gegen Abend beruhigt sich es langsam wieder. Temperaturen die sinken. Bis am Abend sind wir dann noch auf etwa 14 Grad. In der Nacht auf morgen trocknet es dann ab und morgen wird es etwas schöner als heute bei Temperaturen um die 20 Grad.
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0: 4:08 haben wir. Es läuft noch alles rund auf der Straße und in der Region. Kein Stau oder keine Verspätung ist gemeldet. Kommt gut ans Ziel.
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0: Dass ich auch Party machen kann, wissen wir. Er hat auch genug Grund dafür, Party zu machen. Der Franjo von Almen. Der Schweizer Skistar ist bekannt für seine risikoreiche und schnelle Skikünste und seit neuestem auch für seine Sing- und Gitarrenkünste. Zusammen mit der Melissa Naschenweng ist der von Almen auf der Bühne gestanden und sie haben der Melissa Naschenweng ihren Schlagerhit «Ich stehe auf Bergbauern Boom» zusammen performt. Ja, mal schauen. Vielleicht macht es Franjo nach seiner Karriere wie Freni Schneider und steht dann mehr auf der Bühne. Am Mikrofon der Livio Kocher.
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0: Kanal 3 am 20 ab 3 ist es. Sommer, das heisst halt nicht nur Sonne, sondern auch Gewitter. Der Donner, der macht uns nichts, höchstens ein bisschen klüpfen. Der Blitz auch nicht, wenn man im Haus ist, einmal. Aber wenn es dann noch hagelt, dann kann das rechten Schaden geben. An Pflanzen oder eben auch sonst am Haus. Da kommt schnell die Frage auf, was wird denn da von Versicherung übernommen? Das weiss der Tom Glanzmann Fiorenza, Leiter Kommunikation Gebäudeversicherung Bern GVB.
1: Wir decken alle Schäden, die an Bauteilen passieren, die festmontiert sind mit einem Haus. Dazu gehören beispielsweise das Dach, die Fassade, Schäden an Fenstern oder eben auch an Storen, das, was relativ häufig vorkommt.
0: Aber es gibt auch Sachen, die nicht übernommen werden.
1: Wenn jemand aber Sonnenschutz hat, der freistehend ist, dann ist es nicht über die Gebäudeversicherung gedeckt, auch nicht Schäden, die an der ganzen Umgebung passieren. Dort gibt es verschiedene Anbietende von Zusatzversicherungen.
0: Und die Anzahl Schäden, die sind in den letzten Jahren aufwärts gegangen, wegen heftiger Gewitter und natürlich auch, weil es mehr Gebäude gibt, die überhaupt beschädigt werden können. Darum ein Tipp von Tom Glanzmann Fiorenza.
1: Oder auch, wenn man baut oder etwas erneuert, dass man ins sogenannte Hagelregister geht. Das findet man, wenn man googelt und dort schaut, wie resistent die Materialien gegen Hagelkörner sind.

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0: Kanal 3 am 2. Juni, 20 vor 4 ist es. So, es kommt immer näher. Und morgen reden wir nochmal drüber. Sven Müller aus dem Kanal 3 Wecker Team.
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0: Kanal 3 oder hört am tiefsten Nachmittag heute zusammen. Wir haben den Feuerabend im Blick, müssen aber noch ein bisschen durchhaben. Da hilft es doch, wenn wir ein bisschen mitsingen. Zum Beispiel zum aktuellen Hit von Bruno Mars. I Just Might hören wir in der nächsten vierten Stunde. Oder auch zum Kanal 3 Klassiker Summer in the City, wo wir in den nächsten 10 Minuten hören. Jetzt ist 4.
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0: Mit dem Christoph Gerber.
3: Die Gemeinde Sisele schlägt sich aktuell mit Biber um. Wegen Löcher von den Nagetieren ist ein Abschnitt von einem Weg zusammengebrochen. Der Biber hat sich dort bis unter Strössli durchgraben. Die Gemeinde hat darum einen Teil des Strössli reparieren lassen. Das hat etwa 10'000 Franken gekostet. Und wir rechnen damit, dass man noch mehr Abschnitte flicken muss. Eigentlich tut das nicht nach viel Geld, sagt Peter Rötlisberger, Gemeinderat Strassen und Landwirtschaft von Sisele.
4: Wir sind aber eine kleine Gemeinde und das ist doch etwas, was unser Budget halt, belastet, vor allem wenn das eben noch mehr vorkommt. Und Strassenbau ist relativ eine teure Angelegenheit. Also wenn man dort die Strasse grundsätzlich sanieren muss, müsste man das ganz anders ins Budget nehmen, für dass das wird funktionieren.
3: Auch die Gemeinde Kaunach muss gerne wieder Strassenabschnitte flicken, weil sie zusammengehen wegen dem Biber. Die Gemeinde will darum ein Projekt starten, um dem Biber einen gewissen Platz im Brestengraben zu geben. Dort im Entwässerungskanal kann er dann machen, was er will. Das mit der Hoffnung, dass er dann nur dort graben. Der Berner Regierungsrat wird auch künftig im Maiortsverfahren gewählt. Der Grossrat hat heute eine Motion mit 83-71 Stimmen abgelehnt. Der Vorstoss hat einen Systemwechsel zu Proporzwahlen ab dem Jahr 2030 gefordert. Der EDU-Grossrat Samuel Kuhlmann hat mir in seiner Motion argumentiert, dass Proporzwahlen die Wähleranteile der Parteien gerechter abbilden als Maiortswahlen. Anders sei das der Regierungsrat und die Mehrheit des Grossrats gesehen. Bei Exekutivwahlen sollte die Persönlichkeit der Kandidierenden im Vordergrund stehen. Wer in die Regierung hineinkommt, soll über die Parteigrenzen aus der Wählerschaft mobilisieren, haben sie gefunden. Dafür sei das Maiortsverfahren am besten. Beim Maiorts werden einzelne Personen gewählt, beim Proporz werden Parteien gewählt und dann die Sitze nach dem Stimmanteil vergeben. Sehr viele Fans haben mit der Schweizer Eishockey-Nazi im WM-Final mitgefiebert. Über 1,3 Millionen Zuschauer haben der WM-Final vorgestern im Fernsehen geschaut. Das ist eine neue Rekordquote für das SRF, wie der Sender heute bekannt gibt. Es sei das damit das meistgeschaute Eishockey-Spiel, seit es die heutige TV-Messung gibt. Auch über das ganze Turnier sind die Zuschauerzahlen sehr hoch gewesen. Das Spiel von der Schweizer Nazi hat im Schnitt über 500'000 Zuschauer auf SRF 2 geschaut.
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0: Es gibt ja viele Gerüche, die wirklich sehr nice sind. Einer davon ist der Geruch von Regen im Sommer auf dem Teer. Und genau den Geruch, den schmecken wir im Moment. Wir haben einen gewitterigen Nami vor uns. Es kann hier und da mal wieder ein Gewitter geben. Gegen Abend beruhigt sich es ein bisschen. Die Temperaturen die sind aktuell bei 17 Grad zu Biel, zu Längnau und zu Grenchen. Morgen wieder schöner bei 20 Grad.
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0: 3 Minuten ab der 4. Ich habe noch eine Meldung aus der Region. Auf der A16 Bio Richtung Telsberg zwischen der Verzweigung Pötzingenfeld und Dubeloch-Tunnel. Stau wegen einem Unfall. Der rechte Fahrstreifen ist blockiert. Ihr fliegt dort etwa eine halbe Stunde. Passt auf und eine gute Fahrt.
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0: Ja, das wäre doch mal ein Tag, den wir gerne von Damis würden übernehmen. Heute ist in den USA nämlich der Mach-früher-Feierabend-Tag. Ja, wieso denn nicht, oder? Aber eben, ist halt noch mehr USA. Wir müssen noch ein bisschen bügeln, aber mit Kanal 3 werden der musikalisch bestens begleitet. Am Mikrofon der Livio Kocher.
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0: Sie ist der Name 10.4 ist es und ihr hört Kanal 3. Ein stürmischer Name haben wir hier teilweise.
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0: Gewitter inklusive Hagel und Böse da teilweise möglich am Mittag. Wie sieht es aber den morgen aus, Mario Rillisbacher vom Meteo-Test?
2: Morgen ist das Wetter dann deutlich ruhiger. Wir haben morgen noch recht viele Wolken und dort kann es auch noch ein bisschen regnen über den Tag. Dann aber Trocknungswetter, die Wolken lockern auf, Temperatur am Nachmittag etwa 20 Grad, zeitweise scheint die Sonne.
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0: Ich höre sogar noch 3:18 Minuten ab der 4 immer an diesem Dienstag. Lieber dir als ich, sage ich da.
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0: Go. Auf was habt ihr euch da eingeladen? Der Freitag säckelt das Kanal 3 Team die 100er Staffette von der Bieler Lauftag. Und moderiert dabei die ganze Nacht live beim Säckeln. Wir haben im letzten Training heute das Mikrofon hergehabt. Am Sam, der Muriel, der Andrea und am Sandro.
2: Ja, wir sind entlang unterwegs. Hier geht Richtung Bielersee, Föri, Nidalbadi. Schiff am Horn, Vögel am Pfiff und wir am Schnaufen. Andrea, ich lache noch.
3: Ja, also, es geht noch, aber ich muss sagen, ich bin froh, dass wir hier in der Nacht säckeln. Weil Hitze ist eigentlich schon nicht so ein Ding. Ich finde es schon maximal anstrengend. 70 Kilometer. Ich denke, scheiße, 30 Grad. Wenn ich das einfach am Morgen habe, weiss ich nicht, wie ich es überleben habe. We will see, Sandman.
4: Yes, ich habe einfach Freude. Hier ist Jöckerl und ich freue mich schon auf die 22 Kilometer, die ich noch nie gesäckelt habe. Aber es kommt gut. Hopp, Kanal 3.
5: Noch ein Gruß an Sven. Ah, ja. Der hat nicht kommen können, der ist schon noch dabei.
4: Alle Sven.
0: Ihr könnt das Team verfolgen, den Freitag abend 10 Uhr, die ganze Nacht auf kanal3.ch und unsere Story auf den sozialen Medien und natürlich eben auch hier auf dem Sender.
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0: für aber mit Kanal 3. Schön, seid ihr mit uns. Kämpfen wir uns dort teils doch stürmisch zu Einstein? Mit uns dabei ist Roxette mit ihrem Kanal 3 Klassiker Joyride. Und auch der Bastian Baker hören wir mit seinem aktuellen Hit Time to Shine. Denken wir nochmal schnell an die wunderbare Heim-WM zurück. Beide Songs gibt es in den nächsten 10 Minuten. Jetzt ist 16:30. Die
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0: Mit dem Christoph Gerber.
2: In der Region Biel-Seeland hat es zu viele Katzen, die kein Zuhause haben. Schweizweit gibt es rund 220'000 Katzen, die niemandem gehören. Der Tierschutzverein Biel-Seeland Berner Jura kämpft dagegen, dass es in der Region gang mehr gibt. Das grösste Problem bei den verwilderten Katzen ist, dass sie sich deren vermehren. Wie Aline Boss, Tierschutzberaterin vom Tierschutzverein gegenüber Telebina, gesagt.
3: Wenn das unkontrolliert stattfindet, dann geht es sehr, sehr schnell und dann haben wir sehr, sehr viele Kätzchen. Oder eins Mama-Kätzchen hat im Durchschnitt 2 bis 6 Babys und das mehrmals im Jahr. Und es ist so, die Kleinen sind sehr anfällig für Krankheiten. Die mögen so nicht verleiden, wenn sie voller Parasiten sind. Und dann kommt es wirklich vor, dass die elendig sterben draussen.
2: Darum probiert der Tierschutzverein Biel-Seeland Bern und Jura, die verwilderten Katzen einzufangen. Wenn das gelingt, tun sie behandeln, kastrieren und das neueste Heim suchen für sie. Es kann aber auch sein, dass sie mal ein Büsi nicht einfangen können, dann ist das weiter auf sich allein gestellt. Die Unterstützung vom Bund für die Opfer vor Brandkatastrophen zu Gran Montana ist ein Schritt weiter. Der Ständerat ist einverstanden damit, dass sich der Bund mit bis zu 20 Millionen Franken an den Vergleichszahlungen beteiligen kann. Die kleinere Kammer hat der entsprechenden Änderung vom Bundesgesetz heute zugestimmt. Die Vergleiche will man dann an runden Tischen aushandeln. Dort sollen Betroffene, Versicherungen und weitere Beteiligte nach außergerichtlichen Lösungen suchen. Das soll lange Gerichtsverfahren verhindern. Bei der Brandkatastrophe in der Barz Gran Montana ist auf erster Nacht 41 Menschen ums Leben gekommen. Über 100 haben sich verletzt. Zum Sport Shooten. Der Prel Embolo hat noch nicht mit der Schweizer Nazi in die USA an die WM fliegen. Das teilt heute der Schweizerische Fußballverband mit. Grund dafür sei, dass die USA die Reisegenehmigung vom Nazi-Stürmer noch mal abklären. Das, obwohl die Reise schon bewilligt sei. Der Fußballverband geht davon aus, dass der Prel Embolo noch heute, aller spätestens aber morgen, kann nachreisen kann. Wir sind in Kontakt mit den zuständigen Behörden. Die Schweizer Nazi hat das erste WM-Spiel am Samstag ihrer Woche gegen Katar.
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0: Fahrstreifen ist blockiert. Die fliegen dort etwa eine halbe Stunde. Fahrt vorsichtig und kommt gut ans Ziel.
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0: Die hören Kanal 3 an dem Dienstag 20 vor 5 Uhr haben wir. So, jetzt habe ich ein kleines Quiz für euch. Welches Tier macht der Samuel Bichs aus dem Kanal 3 Team da nachher? Kleiner Tipp, das Tier ist ausgestorben. Wenn ihr es noch nicht wisst, kein Problem, Andrea Stucki aus dem Kanal 3 Team kann es auch noch schnell machen.
1: Roar.
0: So, jetzt wissen es sicher alle. Ja klar, es geht um einen Dinosaurier. Wer hat es nicht erkannt? Auf Social Media aktuell gibt es einen lustigen Trend, das Geräusch von einem Dino nachmachen und das Geräusch in einer Filmszene beim Dino einsetzen. Wir von Gano 3 haben den Spass natürlich mitgemacht und selber ein Video darüber gemacht. Wie das aussieht, das findet ihr raus, wenn ihr jetzt auf Instagram oder auf Facebook nach Radio Gano 3 sucht. Und wenn ihr schon dort seid und noch nicht abonniert habt, dann macht es doch schnell. Würde uns natürlich sehr, sehr freuen. 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

0: Kanal 3 oder hören, die 9 Minuten ist es 5.
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0: Die Gemeinden Sisseln und Kaunach haben momentan viel zu tun wegen Biber. Der fällt nicht nur Bäume und klaut etwa mal eine Maiskolbe und Zuckerrüben, sondern macht sich auch hinter die Infrastrukturen. Konkret macht er die Strassen kaputt. Was die Gemeinden da dagegen machen, im Beitrag von Romy Furrer aus der Kanal 3 Redaktion.
2: Der Biber frisst der Gemeinde Sisseln wortwörtlich den Boden unter den Füßen fort. Erklärt Peter Rötlisberger, Gemeinderat Strassen und Landwirtschaft von Sisseln.
3: Also das Hauptproblem ist, dass der Biber die Strasse unterhöhlt mit seinen Bauten. Er macht eine Höhle, die ist zum Teil fast bis einen Meter Durchmesser. Irgendwann spricht das Material unter der Strasse ein bisschen zusammen. Und wenn Fahrzeuge durchgehen, landwirtschaftliche oder andere, ist das Gewicht so gross, dass das dann einbrechen kann. Und das ist jetzt gerade vorletzt wieder bei uns passiert.
2: Und darum hat die Gemeinde Sisseln den Strassenabschnitt reparieren lassen. Kostet hat sie das rund 10'000 Franken. Für die kleine Gemeinde ist das relativ viel Geld, wenn man nach dies nachgehen um eine Strasse ein bisschen muss flicken, so der Peter Rötlisberger weiter. Grundsätzlich müsste es aber nicht die Gemeinde allein finanzieren.
3: Der Kanton oder die Politik hat eigentlich entschieden, dass man Zustupf überkommt. Aber eben das Perfide daran ist so klein, es ist eigentlich kein Geld vorhanden. Also, der Kanton weiss natürlich auch noch nicht, in welcher Grössenordnung, dass die Schäden auftreten. Und das tut man jetzt im Zusammenhang mit dem Jagdinspektorat die Rechnungen einreichen, dass sie auch ein bisschen abschätzen können, wie viel Budget es da überhaupt mal bräuchte.
2: Kennen tut das Problem auch Gemeinde Kaunach. Der Biber grabt seine Löcher auch dort unter den Strassen. Das immer wieder reparieren kann aber keine Lösung sein, sagt auch der Gemeindepräsident Fabian Mori gegenüber Telebilag.
4: Es gibt jetzt in einem anderen Kanal ein Vorprojekt, wo man Platz schaffen für einen Biber. Im Gegenzug soll er dann nur noch dort sein. Das wäre vielleicht ein Lösungsansatz.
2: Das ist aber erst in einem Vorprojekt, so der Fabian Mori. Die Gemeinden Kaunach und Sisseln wünschen sich aber beide, dass sie mit dem Kanton zusammen eine Lösung finden, die für die Gemeinden und für den Biber passt.
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0: mit Kanal 3 in die Ziesti für Abend. Hallo zusammen. Wenn wir heute schon keinen Sonnenschein draussen haben, dann bringen wir ihn immerhin musikalisch. Und zwar in Form vom Kanal 3 Klassiker Walking on Sunshine, wo wir in der nächsten Viertelstunde hören. Aber wir haben natürlich auch Musik dabei, die neuer ist, der aktuelle Hit von Fastboy und von Clock Clock. Born Again geht's auf die Ohren. Jetzt ist 5 Uhr.
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0: Mit dem Christoph Gerber.
2: Die Gemeinde Siselen schlägt sich aktuell mit Biber um. Wegen Löcher von den Nagetieren ist ein Abschnitt vom Weg zusammengebrochen. Der Biber hat sich dort bis unter Strössli durchgegraben. Die Gemeinde hat darum einen Teil vom Strössli reparieren. Das hat etwa 10'000 Franken gekostet. Und mehr rechnet auch damit, dass man noch weitere Abschnitte flicken muss. Eigentlich klingt das nicht nach viel Geld, sagt Peter Rötlisberger, Gemeinderat Strass und Landwirtschaft von Siselen.
3: Wir sind aber eine kleine Gemeinde und das ist doch etwas, was unser Budget halt, belastet, vor allem wenn das eben noch mehr vorkommt. Und Strassenbau ist relativ eine teure Angelegenheit, also wenn man dort die Strasse grundsätzlich sanieren müsste man das ganz anders ins Budget nehmen, für dass das funktionieren würde.
2: Auch die Gemeinde Kaunach muss gerne wieder Strassenabschnitte flicken, die zusammenfallen wegen Biber. Die Gemeinde will darum ein Projekt starten, um dem Biber einen gewissen Platz im Prästengraben zu geben. Dort im Entwässerungskanal kann er dann machen, was er will. Das mit der Hoffnung, dass er dann nur dort graben. Der ehemalige Bundesanwalt Michael Lauber kritisiert Ermittlungen nach der Brandkatastrophe von Grahmontana. Dass man fast keine Obduktionen von den Opfern hätte gemacht, sei ein Fehler gewesen, sagt der Lauber heute im Gespräch mit Radio SRF. Auch, dass die Staatsanwaltschaft die Barbetriebe nicht schon am Anfang festnehmen sei schlecht gewesen. Er hätte von Anfang an für die Barbetriebe Jessica und Jacques Moretti Untersuchungshaft beantragt. Nur so hätte man wirklich Beweise können sichern. Von den 41 Todesopfern hat man nur 2 obduziert. Das kritisiert der ehemalige Bundesanwalt heftig. Wäre es nach ihm gegangen, hätte er alle Opfer obduzieren lassen. Nur so hätte man die genaue Todesursache von allen herausgefunden. Sehr viele Fans haben mit der Schweizer Eishockey-Nazi im WM-Final mitgefiebert. Über 1,3 Millionen Zuschauer haben der WM-Final vorgestern im Fernsehen geschaut. Das ist eine neue Rekordquote für das SRF, wie der Sender heute bekannt gibt. Es sei das damit das meist geschaute Eishockey-Spiel, das jetzt die heutige TV-Messung gibt. Auch über das ganze Turnier waren die Zuschauerzahlen sehr hoch gewesen. Die Spiele der Schweizer Nationalmannschaft haben im Schnitt über 500'000 Zuschauer auf SRF 2 geschaut.
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0: 17 Grad haben wir aktuell zu Biel, zu Studen und zu Arberg. Die Temperaturen die sinken dann noch auf 14 Grad am Abend. Es ist weiterhin immer wieder Regen möglich. Der lädt dann morgen nach und es gibt einen trockenen Tag morgen. Die Temperaturen die steigen dann wieder auf 20 Grad.
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0: 4 Minuten nach der 5 auf der A16 Bio Richtung Telsberg zwischen der Verzweigung Pötzingenfeld und Dubeloch-Tunnel. Stau wegen einem Unfall. Der Standstreifen ist dort hier weiterhin blockiert. Ihr verliert dort etwa eine halbe Stunde. Und auch sonst haben wir in Biel mehrere kleine Stocker. Dort solltet ihr aber nie mehr als 10 Minuten verlieren. Eine gute Fahrt und viel Geduld.
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0: Nach heissen Tagen oder sogar Wochen heute wieder mal eine Abkühlung. Aber hey, das hat auch Vorteile. Wir müssen zum Beispiel heute den Garten nicht gießen. Und wir können mit gutem Gewissen einfach mal wieder daheim auf dem Sofa hängen. Kanal 3 bringt mich durch den Dienstag Abend mit mir, Livio Kocher, am Mikrofon.
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0: Kanal 3, wo ihr hört, am Dienstag 11 Minuten nach den 5 Heimer. Eis im Sommer, eine gute Abkühlung, nicht aber in Form von Hagel. Hagel kann viel zerstören, sei es im Haus, im Garten oder im Auto. Aber wie entsteht eigentlich Hagel? Eine Frage, die wir uns schon alle auch mal gestellt haben, vielleicht auch sogar mal gewusst haben, aber vergessen mittlerweile. Der Mario Rindisbacher vom Meteotest, der kann uns aufklären.
1: Da entsteht in grossen Gewitterwolken. Und zwar ist es so, dass wenn grosser Hagel soll entstehen, dann muss Aufwind und Abwind trennt sein. Das sind also spezielle Gewitter, wo eben Aufwind und Abwind trennt sind. Das heisst, neu geht das Wasser und dann später eben auch die Eiskörner rauf und an einem anderen Ort kommen sie wieder oben runter. Und dann gibt es so wie Zyklen. Das heisst, dort wo es wieder oben runter kommt, das wird dann wieder in Aufwind reingezogen und dann durchläuft das zum Teil mehrere Zyklen und da kann dann eben das Hagelkorn immer grösser werden, bis es dann irgendwann einmal genug schwer ist, dass es dann am Boden ankommt.
0: Aber wieso hagelt es denn eigentlich fast immer nur im Sommer?
1: Ja, die intensiven Gewitter, die entstehen eben vor allem im Sommer. Eben gerade die, wo es eben die starken Auf- und Abwind, die getrennt sind, gibt. Und das ist eben die Voraussetzung, dass es größere Hagel gibt. So ein bisschen kleinere Hagelkörner kann es durchaus auch mal, zumindest im Sportwinter oder im Frühling geben. Aber eben für die grossen Hagelkörner braucht es die langlebigen Gewitter und die intensiven Gewitter, die es eben bei uns im Sommer gibt.
0: Hoffen wir also, dass wir heute verschont werden vom grossen Hagel zu Bern. Hat es den Nachmittag immer schon recht da?
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0: Kanal 3, wo ihr hört, am Dienstag, 2. Juni 20 ab 5 Uhr haben wir.
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0: In der Schweiz hat es rund 220'000 streunende Katzen. Und wenn man nichts dagegen macht, dann steigt die Zahl weiter. Das will der Tierschutzverein Bio-Seeland-Berner Jura verhindern, wie das Telebilag berichtet. Wie sie das machen, im Beitrag von Romy Furrer aus der Kanal 3 Redaktion.
2: Immer wieder läuten beim Tierschutzverein Bio-Seeland-Berner Jura Leute an und melden Katzen, die niemandem gehören. In so einem Fall gehen sie vor Ort und probieren Katzen einzufahren, sagt Aline Boss. Sie ist Tierschutzberater vom Seeländer Tierschutzverein.
3: Dass wir schauen können, ob es vielleicht verletzt ist oder krank ist oder Hilfe braucht und ob es wirklich wild ist oder vielleicht gleich jemandem gehört, der es sucht. Und zu diesem Zweck stelle ich heute hier Fallen aufstellen und hoffe, dass ich das einfangen kann.
2: In der Falle hat es Futter. Wenn das Büsse reingeht und frisst, steht es auf einem Verschluss, der die Klappe zutut. Katzen bringen sie dann ins Tierheim auf die Brücke und schauen, ob sie einen Chip hat oder krank ist, sagt Aline Boss weiter. Hat das Tier keinen Chip, gibt es eine Meldung auf einer Internetplattform für gefundene und vermisste Tiere. Und wenn sich auf das aber niemand meldet,
3: dann können wir an, das Tier behandeln, wir werden es impfen, wir werden es kastrieren. Wir werden schauen, ob wir es vielleicht zusammen bekommen. Wenn ja, dann vermitteln wir es normal vermitteln, als Büsseli, für eine Familie zum Beispiel. Wenn nicht, dann suchen wir immer Leute, die so wilde Kätzchen bei sich aufnehmen würden, in einen geschützten Raum bieten, wo sie sich verstecken können.
2: Sei es bei jemandem daheim oder draussen in einem Schöpfli. Einfach so, dass sie sicher gehen können, dass das Tier Essen bekommt und überlebt. Wenn sie das nicht machen, überleben die meisten Büsse nicht. Sei das wegen der Parasiten oder weil sie verhungern. Darum sei es auch wichtig, dass man die streunenden Katzen kastrieren, so Aline Boss weiter. Dass es nicht gegen noch mehr Büsse gibt, die niemandem gehören.
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0: Dürfen wir aber an diesem Dienstag mit Kanal 3 einen schönen Abend zusammen. Über 30 Jahre ist es her, seit der hier rausgekommen ist. Und noch heute hören wir ihn doch einfach gerne. Und genau das machen wir in den nächsten 10 Minuten. So, und bei den ganzen 3 Klassiker von den Cranberries gibt es für euch. Und auch Reggie Kelly ist on board. Sie aktuell hat I Follow You, hören wir gerade nach den News. Jetzt ist 5:30.
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0: Mit dem Christoph Gerber.
2: In der Region Bio-Seeland hat es zu viele Katzen, die kein Zuhause haben. Schweizweit gibt es rund 220'000 Katzen, die niemandem gehören. Der Tierschutzverein Bio-Seeland Bern-Jura kämpft dagegen, dass es in der Region gang mehr hat. Das grösste Problem bei den verwilderten Katzen ist, dass sie sich deren auch vermehren, wie die Aline Boss, Tierschutzberaterin vom Tierschutzverein gegenüber Telebilan, sagt.
3: Wenn das unkontrolliert stattfindet, dann geht es sehr, sehr schnell und dann haben wir sehr, sehr viele Kätzchen. Oder eins Mama-Kätzchen hat im Durchschnitt 2 bis 6 Babys und das mehrmals im Jahr. Und es ist so, die Kleinen sind sehr anfällig für Krankheiten. Die mögen so nicht verleiden, wenn sie voller Parasiten sind. Und dann kommt es wirklich vor, dass die elendig sterben draussen.
2: Darum probiert der Tierschutzverein Bio-Seeland Bern Jura die verwilderten Katzen einzufangen. Wenn ihnen das gelingt, tun sie sie behandeln, kastrieren und dann ein neues Zuhause für sie suchen. Es kann aber auch sein, dass sie mal ein Büsi nicht einfangen können. Das ist dann weiter auf sich allein gestellt. Der Kanton Bern investiert künftig mehr in die Hausarztausbildung. Das Programm für Praxisassistenzen bekommt mehr Geld. Das hat heute der Grossrat mit deutlicher Mehrheit beschlossen. Bis jetzt hat das Geld für 45 Stellen gelangt. Jetzt kann man mit dem Geld 70 Stellen arbeiten. Der Grossrat hat den jährlichen Kredit für die nächsten 5 Jahre deutlich aufgestockt. Neu liegt er bei 3 Millionen Franken. Vorher ist das Budget unter 10 Millionen Franken gelegen. Das Programm gibt es, damit man etwas gegen Hausärztemangel macht. Junge Ärztinnen und Ärzte bekommen dabei die Chance, direkt bei einer ambulanten Praxis erste Berufserfahrungen zu sammeln. Nach den massiven russischen Angriffen auf die Ukraine letzte Nacht ist die Zahl der Todesopfer gestiegen. Fast 20 Menschen sind ums Leben gekommen, mehr als 100 haben sich verletzt. Besonders heftig haben die russischen Drohnen- und Raketenangriffe die Stadt Dnipro erreicht. Mindestens 12 Personen sind gestorben, fast 40 weitere sind verletzt worden. Unter anderem haben die Rettungskräfte die Leichen von einer Frau und einem 8-jährigen Kiew aus den Trümmern gezogen, schreibt der Militärgouverneur der Region auf Telegram. Heftige Explosionen hat es auch in der ukrainischen Hauptstadt Kiew gegeben. Dort sind 6 Menschen ums Leben gekommen, über 60 haben sich verletzt. Das russische Verteidigungsministerium hat die Attacken als Vergeltung für ukrainische Angriffe bezeichnet.
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0: 16 Grad haben wir aktuell zu Biel, zu Macklingen und zu Grenchen. Es ist weiterhin immer wieder Regen und auch das Gewitter möglich. Am Abend ist es dann nur noch hier und da Regen. Der lädt den morgen definitiv nach und es gibt nach einem bewölkten Start einen recht freundlichen Tag. Die Temperaturen die steigen morgen wieder auf 20 Grad an.
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0: 3 Minuten über den 5:30. Es ist einiges los auf der Straße und Schiene in der Region. Auf der A16 Biel Richtung Telsberg zwischen der Verzweigung Pötzingenfeld und dem Tubeloch-Tunnel. Stau wegen einem Unfall. Der Standstreifen ist dort hier.

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0: Dort ist die 2. Juni, 18 Minuten vor der 6 ist es und die hören Kanal 3. Ein stürmischer Name haben wir da teilweise gehabt, heute.
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0: Gewitter inklusive Hagel und Böe sind am Nachmittag gemeldet gewesen. Hier in Bio ist es noch so gegangen, aber besonders in Bern hat es grosse Hagelkörner gegeben. Wie sieht es morgen aus, Mario Rindlisbacher vom Meteo-Test?
2: Morgen ist das Wetter dann deutlich ruhiger. Wir haben morgen noch recht viele Wolken und dort kann es auch noch ein bisschen regnen über den Tag. Dann aber Trocknungswetter, die Wolken lockern auf, Temperatur am Nachmittag etwa 20 Grad, zeitweise scheint die Sonne.
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0: Kanal 3, wo ihr hört, am 10. 2. Juni, 10 vor 6 ist es. Einen schönen Feierabend wünsche So, es kommt immer näher. Und morgen Morgen im Kanal 3 Wecker reden wir nochmal drüber. Sven Müller aus dem Kanal 3 Wecker Team.
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0: Dienstag Abend auf Kanal 3, alle zusammen. Schon so viele Banger haben sie rausgehauen und der hier ist einer davon. Higher Power, der Hit von den Hit-Garanten. Coldplay hören wir in den nächsten 20 Minuten. Und gleich nach den News hören wir den Benson Boone mit seinem aktuellen Hit «Sorry, I'm here for someone else». Jetzt ist es 6 Uhr.
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0: Mit dem Christoph Gerber.
3: Die Gemeinde Siselen schlägt sich aktuell mit Biber um. Wegen Löcher von den Nagetieren ist ein Abschnitt von einem Weg zusammengebrochen. Der Biber hat sich dort bis unter Strössli durchgegraben. Die Gemeinde hat darum einen Teil vom Strössli reparieren müssen. Das hat etwa 10'000 Franken gekostet. Und wir rechnen damit, dass man noch weitere Abschnitte flicken muss. Eigentlich tönt das nicht nach viel Geld, wie der Peter Rötlisberger, Gemeinderat, Strasse und Landwirtschaft von Siselen sagt.
4: Wir sind aber eine kleine Gemeinde und das ist doch etwas, was unser Budget halt belastet, vor allem wenn das eben noch mehr vorkommt. Und Strassenbau ist relativ eine teure Angelegenheit. Also wenn man dort die Strasse grundsätzlich sanieren müsste man das ganz anders ins Budget nehmen, für dass das wird funktionieren.
3: Auch Gemeinde Kaunach muss gerne wieder Strassenabschnitte flicken, die zusammenfallen wegen Biber. Die Gemeinde will darum ein Projekt starten, um dem Biber einen gewissen Platz im Brestengraben zu geben. Dort im Entwässerungskanal kann er dann machen, was er will. Das mit der Hoffnung, dass er dann nur dort graben. Der Kanton Bern investiert künftig mehr in die Hausarztausbildung. Das Programm für Praxisassistenzen bekommt mehr Geld. Das hat heute der Grosse Rat mit deutlicher Mehrheit beschlossen. Bis jetzt hat das Geld für 45 Stellen gelangt. Jetzt kann man mit dem Geld 70 Stellen arbeiten. Der Grosse Rat hat den jährlichen Kredit für die nächsten 5 Jahre deutlich aufgestockt. Neu liegt er bei 3 Millionen Franken. Vorher ist das Budget unter 10 Millionen Franken gelegen. Das Programm gibt es, damit man etwas gegen Hausärztemangel macht. Junge Ärztinnen und Ärzte bekommen dabei die Chance, direkt bei einer ambulanten Praxis erste Berufserfahrungen zu sammeln. Der ehemalige Bundesanwalt Michael Lauber kritisiert Ermittlungen nach der Brandkatastrophe von Gras-Montana. Dass man fast keine Obduktionen von der Opferhege gemacht, sei ein Fehler gewesen, sagt der Lauber heute im Gespräch beim Radio SRF. Auch, dass die Staatsanwaltschaft Barbetreiber nicht schon von Anfang an festnehmen sei schlecht gewesen. Er hätte zuerst für die Barbetreiber Jessica und Jacques Moretti Untersuchungshaft beantragt. Nur so hätte man wirklich Beweise können sichern. Von den 41 Todesopfern hat man nur 2 obduziert. Das kritisiert der ehemalige Bundesanwalt heftig. Wäre es nach ihm gegangen, hat er alle Opfer obduzieren. Nur so hat die Todesursache von allen genau herausgefunden.
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0: Es hat hier und da recht mögen gewittern, der Amit. Die Gewitter die lassen den Abend langsam nach, aber es gibt immer wieder mal Regen. Und die Gewitter die haben die Temperatur auch recht abgedrückt. Von über 20 am Mittag sind wir am Abend noch auf 14 Grad. Morgen, Nami, kommt die Sonne wieder ein bisschen vor und es wird wieder wärmer bei 20 Grad.
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0: 3 Minuten ab der 6. Es ist immer noch viel los auf der Strasse in der Region. Auf der A16 Bio Richtung Delsberg. Zwischen der Verzweigung Pötzingenfeld und Dubeloch-Tunnel. Stau wegen einem vorausgegangenen Unfall. Ihr verliert dort etwa noch 20 Minuten. Und sonst habt ihr in der Region an mehreren Orten kleinere Staus, die ihr aber nicht mehr als 10 Minuten mehr müssen einrechnen. Dann gehen wir noch schnell auf die Gleise. Der Bahnverkehr auf der Strecke Bern-Thun ist zwischen Bern-Europaplatz und Burgistein unterbrochen. Der Grund dafür ist ein umgestürzter Baum. Die Einschränkung die geht etwa noch bis um 6:30. Das betrifft auch einzelne Züge von Bio Richtung Bern und umgekehrt. Mehr Infos findet ihr auf dem Online-Fahrplan von SBB. Viel Geduld und kommen gut ans Ziel.
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0: Endlich geht das Abenteuer WM zu Amerika los für die Schweizer Fußballnazi. Für alle, ausser für den Stürmer Brel Embolo. der hat noch nicht einreisen. Der Embolo wird spätestens morgen nachfliegen, so der SFV. Die Spieler, die nehmen es mit Humor. Der Manuel Akanji postet in seiner Instagram-Story zum Beispiel ein Selfie mit ein paar Mitspielern auf dem, und einem leeren Platz mit einem Strichmännchen drauf. Und auf dem markiert er den Breel Embolo. Hoffen wir doch, dass der Embolo dann gleich zum Team stoßt und für die Schweiz wichtige Goal kann schiessen an der Weltmeisterschaft. Am Mikrofon hier auf Kanal 3 zu Bio und auch nicht zu Amerika, der Livio Kocher.
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0: Gana 3, wo ihr hört, am Dienstag 11 Minuten nach der 16 ist es.
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0: Die Gemeinden Sisslen und Kaunach haben momentan viel zu tun wegen dem Biber. Der fällt nicht nur Bäume und klaut etwa mal eine Maiskolbe und Zuckerrüben, sondern macht sich auch hinter die Infrastruktur. Konkret macht er die Strassen kaputt. Was die Gemeinden da dagegen machen, im Beitrag von Romy Furrer aus der Gana 3-Redaktion.
2: Biber frisst der Gemeinde Sisela wortwörtlich den Boden unter den Füßen fort, erklärt Peter Rötlisberger, Gemeinderat Strassen und Landwirtschaft von Sisela.
3: Also das Hauptproblem ist, dass der Biber die Strasse unterhöhlt mit seinen Bauten. Er macht eine Höhle, die ist zum Teil fast bis einen Meter Durchmesser. Irgendwann spricht das Material unter der Strasse ein bisschen zusammen. Und wenn Fahrzeuge durchgehen, landwirtschaftliche oder andere, ist das Gewicht so gross, dass das dann einbrechen kann. Und das ist jetzt vorletzt wieder bei uns passiert.
2: Und darum hat die Gemeinde Sisela den Strassenabschnitt reparieren lassen. Kostet hat sie das rund 10'000 Franken. Für die kleine Gemeinde ist das relativ viel Geld, wenn man nach dies nachgehen um eine Strasse ein bisschen muss flicken, so der Peter Rötlisberger weiter. Grundsätzlich müsste es aber nicht die Gemeinde allein finanzieren.
3: Der Kanton oder die Politik hat eigentlich entschieden, dass man Zustupf überkommt, aber eben das Perfide daran ist so klein, es ist eigentlich kein Geld vorhanden. Also, der Kanton weiss natürlich auch noch nicht in welcher Grössenordnung, dass die Schäden auftreten oder das tut mit im Zusammenhang mit dem Jagdinspektorat die Rechnungen einreichen, dass sie auch ein bisschen abschätzen können, wie viel Budget es da überhaupt mal bräuchte.
2: Kennen tut das Problem auch Gemeinde Kaunach. Der Biber grabt seine Löcher auch dort unter den Strassen. Das immer wieder reparieren kann aber keine Lösung sein, sagt auch der Gemeindepräsident Fabian Mohr gegenüber Telebilag.
4: Es gibt jetzt in einem anderen Kanal gibt's ein Vorprojekt, wo man, oder Biber, wo man Platz schaffen für einen Biber. Im Gegenzug soll er dann nur noch dort sein. Das wäre vielleicht ein Lösungsansatz.
2: Das ist aber erst in einem Vorprojekt, so der Fabian Mori. Die Gemeinden Kaunach und Sisselen wünschen sich aber beide, dass sie mit dem Kanton zusammen eine Lösung finden, die für Gemeinden und für einen Biber passt.
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0: 20 auf 6 haben wir am Dienstag, ihr hört Kanal 3. Es gehört halt eben genauso zum Sommer wie die Body und die Glasse, das Gewitter. Auch heute hat es oder tut es gewittern und gerade wenn Hagel dabei ist, dann kann es recht viel zerstören. Der Tom Glanzmann Fiorenza ist Leiter Kommunikation Gebäudeversicherung Bern, GVB. Und er weiss...
1: Wenn wir in die letzten 10 Jahre reingehen, dann merken wir, dass Häkelschäden tendenziell zunehmen, so wie alle Schäden, aufgrund von Naturgefahren. Einerseits werden Gewitter viel intensiver, aber auch in kürzeren Abständen. Und Gebäude als solches werden zahlreicher und natürlich auch immer wie wertvoller gebaut.
0: Also Hagelschäden, die nehmen zu. Was kann man denn da dagegen machen?
1: Was man kann machen, ist insbesondere einen Hagelstoren aufziehen. Da gibt es auch automatische Systeme, die man installieren kann, für die, die schon eine automatische Anlage haben. Selbstverständlich auch damit das Wetter gut beobachten, beispielsweise mit der App Wetteralarm.
0: Ich hoffe, ihr seid heute bis jetzt ohne Hagel durchgekommen. Morgen ist dann ja das Wetter wieder deutlich ruhiger. 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

0: Die hören Kanal 3 am 10. Abend. Einen schönen Hinweis zusammen. Wir bringen euch die Musik in die Küche, ein bisschen mitsingen, um das Nachbarn machen. Noch nie geschadet. Achtung, da könnt ihr einstimmen. All for Love, der andere Klassiker von Bryan Adams, hören wir in voller Länge noch vor der 7. Und auch Loi ist am Start mit ihrem aktuellen Hit Red Eyes. Jetzt ist es 6:30. Die
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0: Mit dem Christoph Gerber.
3: In der Region Bio-Seeland hat es zu viele Katzen, die kein Zuhause haben. Schweizweit gibt es rund 220'000 Katzen, die niemandem gehören. Der Tierschutzverein Bio-Seeland Berner Jura kämpft dagegen, dass es in der Region gängig mehr hat. Das grösste Problem bei den verwilderten Katzen ist, dass sie sich deren vermehren, wie Aline Boss, Tierschutzberater vom Tierschutzverein gegenüber Telebilä, sagt.
4: Wenn das unkontrolliert stattfindet, dann geht es sehr, sehr schnell und dann haben wir sehr, sehr viele Kätzchen. Oder eins Mama-Kätzchen hat im Durchschnitt 2 bis 6 Babys und das mehrmals im Jahr. Und das ist so, die Kleinen sind sehr anfällig für Krankheiten. Die mögen so nicht verleiden, wenn sie voller Parasiten sind. Und dann kommt es wirklich vor, dass die elendig sterben draussen.
3: Darum probiert der Tierschutzverein Bio-Seeland Berner Jura die verwilderten Katzen einzufangen. Wenn das gelingt, tun sie sie behandeln, kastrieren und ein neues Zuhause für sie suchen. Es kann aber auch sein, dass sie mal ein Büsi nicht einfangen können. Das ist dann weiters auf sich allein gestellt. Der Kanton Bern investiert künftig mehr in die Hausarztausbildung. Das Programm für Praxisassistenzen überkommt mehr Geld. Das hat heute der Grossrat mit deutlicher Mehrheit beschlossen. Bis jetzt hat das Geld für 45 Stellen gelangt. Jetzt kann man mit dem Geld 70 Stellen arbeiten. Der Grossrat hat den jährlichen Kredit für die nächsten 5 Jahre deutlich aufgestockt. Neu liegt er bei 3 Millionen Franken. Vorher ist das Budget unter 10 Millionen Franken gelegen. Das Programm gibt es, damit man etwas gegen Hausärztemangel macht. Junge Ärztinnen und Ärzte bekommen dabei die Chance, direkt bei einer ambulanten Praxis erste Berufserfahrungen zu sammeln. Nach den massiven russischen Angriffen auf die Ukraine letzte Nacht ist die Zahl der Todesopfer gestiegen. Fast 20 Menschen sind ums Leben gekommen, mehr als 100 haben sich verletzt. Besonders heftig haben die russischen Drohnen- und Raketenangriffe die Stadt Dnipro erreicht. Mindestens 12 Personen sind gestorben, fast 40 weitere sind verletzt worden. Unter anderem haben die Rettungskräfte die Leichen von einer Frau und einem 8-jährigen Kiew aus den Trümmern gezogen, schreibt der Militärgouverneur der Region auf Telegram. Heftige Explosionen hat es auch in der ukrainischen Hauptstadt Kiew gegeben. Dort sind 6 Menschen ums Leben gekommen, über 60 haben sich verletzt. Das russische Verteidigungsministerium hat die Attacken als Vergeltung für ukrainische Angriffe bezeichnet.
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0: Nach einem nassen und teilweise stürmischen Nachmittag beruhigt sich das Wetter dann langsam. Morgen am Morgen haben wir noch Wolken um, wo es zwischen ihnen da und dort nochmal nass werden könnte. Der Name wird aber dann trocken und die Sonne die zeigt sich dann auch wieder. Das Thermometer das klettert morgen wieder auf 20 Grad.
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0: 3 Minuten über der halben 7 auf der Straße hat es sich beruhigt. Ihr müsst nie mehr als 10 Minuten zusätzlich einrichten. Einrechnen. Noch auf die Gleise. Der Bahnverkehr auf der Strecke Bern-Thun. Der ist zwischen Bern-Europaplatz und Burgistein unterbrochen. Der Grund dafür ist ein umgestürzter Baum. Die Einschränkung die dauert noch bis etwa am 7. Das betrifft auch einzelne Züge von Bio Richtung Bern. Mehr Infos findet ihr auf dem Online-Fahrplan von SBB. Viel Geduld und kommt gut ans Ziel.
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1: Die Gemeinden Sisselen und Kaunach haben momentan viel zu tun wegen dem Biber. Der fällt nicht nur Bäume und klaut etwa mal eine Maiskolbe oder eine Zuckerrübe, sondern macht sich auch hinter die Infrastrukturen. Konkret macht er die Strassen kaputt. Was die Gemeinden da dagegen machen, im Beitrag von der Romy Voraus, der Kanal 3-Redaktion.
2: Der Biber frisst der Gemeinde Sisselen wortwörtlich den Boden unter den Füßen fort, erklärt der Peter Rötlisberger, Gemeinderat Strassen und Landwirtschaft von Sisselen.
3: Also das Hauptproblem ist, dass der Biber die Strasse unterhöhlen mit seinen Bauten. Er macht eine Höhle, die ist zum Teil fast bis einen Meter Durchmesser. Irgendwann bricht das Material unter die Strasse ein zusammen. Und wenn Fahrzeuge durchgehen, landwirtschaftliche oder andere, ist das Gewicht so gross, dass das näher einbrechen kann. Und das ist jetzt gerade vorletzt wieder bei uns passiert.
2: Und darum hat die Gemeinde Sisselen den Strassenabschnitt reparieren lassen. Kostet hat sie das rund 10'000 Franken. Für die kleine Gemeinde ist das relativ viel Geld, wenn man an die Nachgänge um eine Strasse ein bisschen flicken muss, so der Peter Rötlisberger weiter. Grundsätzlich müsste es aber nicht die Gemeinde allein finanzieren.
3: Der Kanton oder die Politik hat eigentlich entschieden, dass man Zustupf überkommt, aber eben das Perfide daran ist so klein, es ist eigentlich kein Geld vorhanden. Also der Kanton weiss natürlich auch noch nicht, in welcher Grössenordnung dass die Schäden auftreten oder das tut mit im Zusammenhang mit dem Jagdinspektorat die Rechnungen einreichen, dass sie auch ein bisschen abschätzen können, wie viel Budget es da überhaupt mal bräuchte.
2: Kennen tut das Problem auch die Gemeinde Kaunach. Der Biber grabt seine Löcher auch dort unter den Strassen. Das immer wieder reparieren kann aber keine Lösung sein, sagt auch der Gemeindepräsident Fabian Mori gegenüber Telebilag.
4: Es gibt jetzt in einem anderen Kanal gibt's ein Vorprojekt, wo man, auch den Biber, wo man Platz schaffen für einen Biber. Im Gegenzug soll er dann nur noch dort sein. Das wäre vielleicht ein Lösungsansatz.
2: Das ist aber erst in einem Vorprojekt, so der Fabian Mori. Die Gemeinden Kaunach und Sisselen wünschen sich aber beide, dass sie mit dem Kanton zusammen eine Lösung finden, die für die Gemeinden und für den Biber passt.
1: Das Liesbachbrückli zu Schüpfen hat vor anderthalb Jahren feierlich zu diskutieren gegeben. Ein Holzsteg hat seit Jahrzehnten vom Romatko-Tier über Liesbach ins Naherholungsgebiet geführt. Anfangs letztes Jahr hat die Gemeinde aber das Liesbachbrückli abreissen lassen. Es hat keine Baubewilligung und kein Geländer gehabt. Eine Interessensgemeinschaft hat sich darauf aber gebildet, mit dem Ziel, ein neues Liesbachbrückli zu bauen. Und das mit Erfolg, wie der Beitrag vom Kanal 3-Redakteur Christoph Gerber zeigt.
5: Es hat einen langen Schnauf gebraucht und darum ist Ueli Muster vor IG Liesbachbrückli mehr als zufrieden. Ein Haufen Formular musste gerne ausfüllen. Jetzt, letzten Monat, ist die definitive Baubewilligung endlich gekommen.
6: Für uns war das natürlich entscheidend und der Niederschlag. Unser Ziel war ja etwas, das seit Jahrzehnten einfach so gewachsen ist im Quartier, wo wir nie legalisiert haben, jetzt auf eine legale Ebene zu tun, dass das so für die Zukunft erhalten werden kann.
5: Das neue Liesbachbrückli ist dann wieder aus Holz und hat ein Geländer. Die Gemeinde Schöpfen zahlt 5'000 Franken dran, der Rest, etwa weitere 5'000 Franken, sind durch Spenden und Eigenmittel von IG gedeckt. Der Ueli Muster ist zuerst nicht davon ausgegangen, dass die Bewilligung für so ein kleines Brückli so viel Aufwand braucht.
6: Ich habe gerne gesagt, wenn wir Brücke machen, die Meilwäsche kreuzen, hat es nicht mehr Bewilligungen gebraucht. Also, jetzt ist es ein Meter Holzsteg, aber das Bewilligungsverfahren ist genau gleich.
5: Gleich kann es endlich losgehen mit Bauen. Die IG legt diesen Sommer die beiden Fundamente, die man das Liesbach-Brückli dran anmachen kann. Dann schaut der Zivilschutz.
6: Im augsten Vorkurs, wo sie alles ausmessen wollen, was ein Holz braucht, wie viel. Und im November wird es im Rahmen des MEK, vom Zivilschutz vom Seeland aufgebaut.
5: So, dass dann nach fast zwei Jahren ungebraucht Leute aus dem Rohrmatt-Quartier zu schöpfen, wieder einen kurzen Weg haben für über den Liesbach.
1: Wer im Moment mit dem Zug von Bio auf Genfer Flughafen muss, weiss, wie mühsam das es ist. Seit die SBB den Direktzug abgeschafft hat, muss man zu Renault bei Lausanne umsteigen. Das soll sich aber künftig ändern. In etwa 5 Jahren soll es die direkte Verbindung wieder geben, schreibt Aschur.ch. Aber wir fangen mal von vorne an. Normal Lanz aus der Redaktion. Wieso gibt es die Direktverbindung im Moment nicht?
7: Die Bahnstrecke zwischen Lausanne und Genf ist eine der meistgebrauchten der ganzen Schweiz. Weil es auf der Strecke zu viele Züge unterwegs waren, hat die SBB mit dem neu eingeführten Fahrplan 2025 das ein bremsen. Es sind auch zwar weniger Züge gefahren, die sind dafür meistens pünktlich angekommen. Dazu konnte die SBB beim Bahnhof Lausanne können bauen, ohne dass Züge Verspätung hatten oder ausgefallen sind. Das hat aber auch dazu geführt, dass die Reisenden von Biel albis zu Renault bei Lausanne müssen umsteigen müssen, wenn sie bis auf Genf wollen.
1: Wieso tut die SBB den Direktzug dann wieder einführen?
7: Die Städte Biel, Grenchen und auch andere Gemeinden haben stark kritisiert, weil das SVB den Direktzug auf Genf abgeschafft hat. Das Argument gegen die Abschaffung war, dass die direkte Verbindung auf Genf wichtig für die Wirtschaft, Hochschulen, den Tourismus und auch Pendler sei. Die SVB hat die Kritik aufgenommen und will den Direktzug wieder in Fahrplan aufnehmen, wie sie gegenüber aschgur.ch bestätigt. Möglich macht das der neue doppelspurige Liegertunnel. Dort ist bis jetzt ein Engpass und die zweite Spur gibt mehr Kapazität. Der Liegertunnel soll in etwa 4 Jahren fertig sein. Mit dieser zusätzlichen Spur ist es dann möglich, dass man alle Stunden direkt von Biel auf Genf kommt. Frühestens ab 2030 soll es die Direktverbindung wieder geben.
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1: Die Gemeinden Sisselen und Kaunach haben momentan viel zu tun wegen dem Biber. Der fällt nicht nur Bäume und klaut etwa mal einen Maiskolben oder eine Zuckerrübe, sondern macht sich auch hinter die Infrastrukturen. Konkret macht er die Strassen kaputt. Was die Gemeinden da dagegen machen, im Beitrag von der Romy Fuhrer aus der Kanal 3-Redaktion.
2: Der Biber frisst der Gemeinde Sisselen wortwörtlich den Boden unter den Füßen fort, erklärt Peter Rödlisberger, Gemeinderat Strassen und Landwirtschaft von Sisselen.
3: Also das Hauptproblem ist, dass der Biber die Strasse unterhöhlt mit seinen Bauten. Er macht eine Höhle, die ist zum Teil fast bis einen Meter Durchmesser. Irgendwann spricht das Material unter der Strasse ein bisschen zusammen. Und wenn Fahrzeuge durchgehen, landwirtschaftliche oder andere, ist das Gewicht so gross, dass das näher einbrechen kann. Und das ist jetzt gerade vorletzt wieder bei uns passiert.
2: Und darum hat die Gemeinde Sisselen den Strassenabschnitt reparieren lassen. Kostet hat sie das rund 10'000 Franken. Für die kleine Gemeinde ist das relativ viel Geld, wenn man an die Nachgänge um eine Strasse ein bisschen flicken muss, so der Peter Rödlisberger weiter. Grundsätzlich müsste es aber nicht die Gemeinde allein finanzieren.
3: Der Kanton oder die Politik hat eigentlich entschieden, dass man Zustupf überkommt, aber eben das Perfide daran ist so klein, es ist eigentlich kein Geld vorhanden. Also der Kanton weiss natürlich auch noch nicht, in welcher Grössenordnung dass die Schäden auftreten oder das tut mit im Zusammenhang mit dem Jagdinspektorat die Rechnungen einreichen, dass sie auch ein bisschen abschätzen können, wie viel Budget es da überhaupt mal bräuchte.
2: Kennen tut das Problem auch Gemeinde Kaunach. Der Biber grabt seine Löcher auch dort unter den Strassen. Das immer wieder reparieren kann aber keine Lösung sein, sagt auch der Gemeindepräsident Fabian Mori gegenüber Telebilag.
4: Es gibt jetzt in einem anderen Kanal gibt's ein Vorprojekt, wo man, auch den Biber, wo man Platz schaffen für einen Biber. Im Gegenzug soll er dann nur noch dort sein. Das wäre vielleicht ein Lösungsansatz.
2: Das ist aber erst in einem Vorprojekt, so der Fabian Mori. Die Gemeinden Kaunach und Sisselen wünschen sich aber beide, dass sie mit dem Kanton zusammen eine Lösung finden, die für die Gemeinden und für den Biber passt.
1: Das Liesbachbrückli zu Schüpfen hat vor anderthalb Jahren feierlich zu diskutieren gegeben. Ein Holzsteg hat seit Jahrzehnten vom Romatquartier über Liesbach ins Naherholungsgebiet geführt. Anfang letztes Jahr hat die Gemeinde aber das Liesbachbrückli abreissen. Es hat keine Baubewilligung und kein Geländer gehabt. Eine Interessensgemeinschaft hat sich darauf aber gebildet, mit dem Ziel, ein neues Liesbachbrückli zu bauen. Und das mit Erfolg, wie der Beitrag vom Kanal 3-Redakteur Christoph Gerber zeigt.
5: Es hat einen langen Schnauf gebraucht und darum ist Ueli Muster vor IG Liesbachbrückli mehr als zufrieden. Ein Haufen Formular musste gerne ausfüllen. Jetzt, letzten Monat, ist die definitive Baubewilligung endlich gekommen.
6: Für uns war das natürlich entscheidend und der Niederschlag. Weil unser Ziel war ja etwas, das seit Jahrzehnten einfach so gewachsen ist im Quartier, das wir nie legalisiert haben, jetzt auf eine legale Ebene zu tun, dass das so für die Zukunft erhalten werden kann.
5: Das neue Liesbachbrückli ist dann wieder aus Holz und hat ein Geländer. Die Gemeinde Schöpfen zahlt 5'000 Franken dran, der Rest, etwa weitere 5'000 Franken, sind durch Spenden und Eigenmittel von IG gedeckt. Der Ueli Muster ist zuerst nicht davon ausgegangen, dass die Bewilligung für so ein kleines Brückli so viel Aufwand braucht.
6: Ich habe gerne gesagt, wenn wir Brücke machen, die wir einwischen können, kreuzen, hat es nicht mehr Bewilligungen gebraucht. Oder? Jetzt ist es ein Meter Holzsteg, aber das Bewilligungsverfahren ist genau gleich.
5: Gleich kann es endlich losgehen mit Bauen. Die IG legt diesen Sommer die beiden Fundamente, die man das Liesbach-Brückli dran anmachen kann. Dann schaut der Zivilschutz.
6: Im augsten Vorkurs, was sie alles ausmessen wollen, was ein Holz braucht, wie viel. Im November wird es im Rahmen von der WK vom Zivilschutz vom Seeland aufgebaut.
5: So, dass dann nach fast zwei Jahren ungebraucht Leute aus dem Rohrmatt-Quartier zu schöpfen, wieder einen kurzen Weg haben für über Liesbach.
1: Wer im Moment mit dem Zug von Biel auf Genfer Flughafen muss, weiss, wie mühsam das ist. Seit die SBB den Direktzug abgeschafft hat, muss man zu Renault bei Lausanne umsteigen. Das soll sich aber künftig ändern. In etwa 5 Jahren soll es die direkte Verbindung wieder geben, schreibt Aschur.ch. Aber wir fangen mal von vorne an. Normal Lanz aus der Redaktion. Wieso gibt es die Direktverbindung im Moment nicht?
7: Die Bahnstrecke zwischen Lausanne und Genf ist eine der meistgebrauchten der ganzen Schweiz. Weil es auf der Strecke zu viele Züge unterwegs waren, hat die SBB mit dem neu eingeführten Fahrplan 2025 das kleines bremsen. Es sind auch zwar weniger Züge gefahren, die sind dafür meistens pünktlich angekommen. Dazu konnte die SBB beim Bahnhof Lausanne können bauen, ohne dass Züge Verspätung hatten oder ausgefallen sind. Das hat aber auch dazu geführt, dass die Reisenden von Biel abends zu Renault bei Lausanne müssen umsteigen müssen, wenn sie bis auf Genf wollen.
1: Wieso tut die SBB den Direktzug dann wieder einführen?
7: Die Städte Biel, Grenchen und auch andere Gemeinden haben stark kritisiert, wo die SVB den Direktzug auf Genf abgeschafft hat. Das Argument gegen die Abschaffung war, dass die direkte Verbindung auf Genf wichtig für die Wirtschaft, Hochschulen, den Tourismus und auch Pendler sei. Die SVB hat die Kritik aufgenommen und will den Direktzug wieder in Fahrbahn aufnehmen, wie sie gegenüber aschgur.ch bestätigt. Möglich macht das der neue doppelspurige Liegertunnel. Dort ist bis jetzt ein Engpass und die zweite Spur gibt mehr Kapazität. Der Liegertunnel soll in etwa 4 Jahren fertig sein. Mit dieser zusätzlichen Spur ist es dann möglich, dass man alle Stunden direkt von Biel auf Genf kommt. Frühestens ab 2030 soll es die Direktverbindung wieder geben.
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1: Die Gemeinden Sisselen und Kaunach haben momentan viel zu tun wegen dem Biber. Der fällt nicht nur Bäume und klaut etwa mal eine Maiskolbe oder eine Zuckerrübe, sondern macht sich auch hinter die Infrastrukturen. Konkret macht er die Strassen kaputt. Was die Gemeinden da dagegen machen, im Beitrag von der Romy Voraus, der Kanal 3-Redaktion.
2: Der Biber frisst der Gemeinde Sisselen wortwörtlich den Boden unter den Füßen fort, erklärt Peter Rötlisberger, Gemeinderat Strassen und Landwirtschaft von Sisselen.
3: Also das Hauptproblem ist, dass der Biber die Strasse unterhöhlt mit seinen Bauten. Er macht eine Höhle, die ist zum Teil fast bis einen Meter Durchmesser. Irgendwann spricht das Material unter der Strasse ein bisschen zusammen. Und wenn Fahrzeuge durchgehen, landwirtschaftliche oder andere, ist das Gewicht so gross, dass das näher einbrechen kann. Und das ist jetzt gerade vorletzt wieder bei uns passiert.
2: Und darum hat die Gemeinde Sisselen den Strassenabschnitt reparieren lassen. Kostet hat sie das rund 10'000 Franken. Für die kleine Gemeinde ist das relativ viel Geld, wenn man an die Nachgänge um eine Strasse ein bisschen flicken muss, so der Peter Rötlisberger weiter. Grundsätzlich müsste es aber nicht die Gemeinde allein finanzieren.
3: Der Kanton oder die Politik hat eigentlich entschieden, dass man Zustupf überkommt, aber eben das Perfide daran ist so klein, es ist eigentlich kein Geld vorhanden. Also der Kanton weiss natürlich auch noch nicht, in welcher Grössenordnung dass die Schäden auftreten oder das tut mit im Zusammenhang mit dem Jagdinspektorat die Rechnungen einreichen, dass sie auch ein bisschen abschätzen können, wie viel Budget das es da überhaupt mal bräuchte.
2: Kennen tut das Problem auch Gemeinde Kaunach. Der Biber grabt seine Löcher auch dort unter den Strassen. Das immer wieder reparieren kann aber keine Lösung sein, sagt auch der Gemeindepräsident Fabian Mori gegenüber Telebilag.
4: Es gibt jetzt in einem anderen Kanal gibt's ein Vorprojekt, wo man, auch den Biber, wo man Platz schaffen für einen Biber. Im Gegenzug soll er dann nur noch dort sein. Das wäre vielleicht ein Lösungsansatz.
2: Das ist aber erst in einem Vorprojekt, so der Fabian Mori. Die Gemeinde Kaunach und Sisselen wünschen sich aber beide, dass sie mit dem Kanton zusammen eine Lösung finden, die für die Gemeinde und für den Biber passt.
1: Das Liesbachbrückli zu Schüpfen hat vor anderthalb Jahren feierlich zu diskutieren gegeben. Ein Holzsteg hat seit Jahrzehnten vom Romatko-Tier über Liesbach ins Naherholungsgebiet geführt. Anfang letztes Jahr hat die Gemeinde aber das Liesbachbrückli abreissen. Es hat keine Baubewilligung und kein Geländer gehabt. Eine Interessensgemeinschaft hat sich darauf aber gebildet, mit dem Ziel, ein neues Liesbachbrückli zu bauen. Und das mit Erfolg, wie der Beitrag vom Kanal 3-Redakteur Christoph Gerber zeigt.
5: Es hat einen langen Schnauf gebraucht und darum ist Ueli Muster vor IG Liesbachbrückli mehr als zufrieden. Ein Haufen Formular musste gerne ausfüllen. Jetzt, letzten Monat, ist die definitive Baubewilligung endlich gekommen.
6: Für uns war das natürlich entscheidend und der Niederschlag. Weil unser Ziel war ja etwas, das seit Jahrzehnten einfach so gewachsen ist im Quartier, wo wir nie legalisiert haben, jetzt auf eine legale Ebene zu tun, dass das so für die Zukunft erhalten werden kann.
5: Das neue Liesbachbrückli ist dann wieder aus Holz und hat ein Geländer. Die Gemeinde Schöpfen zahlt 5'000 Franken dran, der Rest, etwa weitere 5'000 Franken, sind durch Spenden und Eigenmittel von IG gedeckt. Der Ueli Muster ist zuerst nicht davon ausgegangen, dass die Bewilligung für so ein kleines Brückli so viel Aufwand braucht.
6: Ich habe gerne gesagt, wenn wir Brücke machen, die Meilwäsche kreuzen, hat es nicht mehr Bewilligungen gebraucht. Oder? Jetzt ist es ein Meter Holzsteg, aber das Bewilligungsverfahren ist genau gleich.
5: Gleich kann es endlich losgehen mit Bauen. Die IG legt diesen Sommer die beiden Fundamente, die man das Liesbach-Brückli dran anmachen kann. Dann schaut der Zivilschutz.
6: Im augsten Vorkurs, was sie alles ausmessen wollen, was ein Holz braucht, wie viel. Im November wird es im Rahmen von der WK vom Zivilschutz vom Seeland aufgebaut.
5: So, dass dann nach fast zwei Jahren ungebraucht die Leute aus dem Rohrmatt-Quartier zu schöpfen, wieder einen kurzen Weg haben für über den Liesbach.
1: Wer im Moment mit dem Zug von Biel auf Genfer Flughafen muss, weiss, wie mühsam das ist. Seit die SBB den Direktzug abgeschafft hat, muss man zu Renault bei Lausanne umsteigen. Das soll sich aber künftig ändern. In etwa 5 Jahren soll es die direkte Verbindung wieder geben, schreibt Aschur.ch. Aber wir fangen mal von vorne an. Normal Lanz aus der Redaktion. Wieso gibt es die Direktverbindung im Moment nicht?
7: Die Bahnstrecke zwischen Lausanne und Genf ist eine der meistgebrauchten der ganzen Schweiz. Weil es auf der Strecke zu viele Züge unterwegs waren, hat SBB mit dem neu eingeführten Fahrplan 2025 das ein bisschen bremsen wollen. Es sind auch zwar wenige Züge gefahren, die sind dafür meistens pünktlich angekommen. Dazu konnte die SBB beim Bahnhof Lausanne können bauen, ohne dass Züge Verspätung hatten oder ausgefallen sind. Das hat aber auch dazu geführt, dass die Reisenden von Biel abends bei Lausanne müssen umsteigen müssen, wenn sie bis auf Genf wollen.
1: Wieso tut die SBB den Direktzug dann wieder einführen?
7: Die Städte Biel, Grenchen und auch andere Gemeinden haben stark kritisiert, wo die SBB den Direktzug auf Genf abgeschafft hat. Das Argument gegen die Abschaffung war, dass die direkte Verbindung auf Genf wichtig für die Wirtschaft, Hochschulen, den Tourismus und auch Pendler sei. Die SBB hat die Kritik aufgenommen und will den Direktzug wieder in Fahrplan aufnehmen, wie sie gegenüber aschgur.ch bestätigt. Möglich macht das der neue doppelspurige Liegenstunnel. Dort ist bis jetzt ein Engpass und die zweite Spur gibt mehr Kapazität. Der Liegenstunnel soll in etwa 4 Jahren fertig sein. Mit dieser zusätzlichen Spur ist es dann möglich, dass man alle Stunden direkt von Biel auf Genf kommt. Frühestens ab 2030 soll es die Direktverbindung wieder geben.
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1: Die Gemeinden Siselen und Kaunach haben momentan viel zu tun wegen dem Biber. Der fällt nicht nur Bäume und klaut etwa mal eine Maiskolbe oder eine Zuckerrübe, sondern macht sich auch hinter die Infrastruktur. Konkret macht er die Strassen kaputt. Was die Gemeinden da dagegen machen, im Beitrag von der Romy Voraus, der Kanal 3 Redaktion.
2: Der Biber frisst der Gemeinde Siselen wortwörtlich den Boden unter den Füßen fort, erklärt der Peter Rötlisberger, Gemeinderat Strassen und Landwirtschaft von Siselen.
3: Also das Hauptproblem ist, dass der Biber die Strasse unterhöhlen mit seinen Bauten. Er macht eine Höhle, die ist zum Teil fast bis einen Meter Durchmesser. Irgendwann bricht das Material unter der Strasse ein bisschen zusammen. Und wenn Fahrzeuge durchgehen, landwirtschaftliche oder andere, ist das Gewicht so gross, dass das näher einbrechen kann. Und das ist jetzt gerade vorletzt wieder bei uns passiert.
2: Und darum hat die Gemeinde Siselen den Strassenabschnitt müssen reparieren. Kostet hat sie das rund 10'000 Franken. Für die kleine Gemeinde ist das relativ viel Geld, wenn man an dein Nachgehen um eine Strasse ein bisschen muss flicken, so der Peter Rötlisberger weiter. Grundsätzlich müsste es aber nicht die Gemeinde allein finanzieren.
3: Der Kanton oder die Politik hat eigentlich entschieden, dass man Zustupf überkommt. Aber eben das Perfide daran ist so klein, es ist eigentlich kein Geld vorhanden. Also, der Kanton weiss natürlich auch noch nicht, in welcher Grössenordnung, dass die Schäden auftreten. Und das tut man jetzt im Zusammenhang mit dem Jagdinspektorat die Rechnungen einreichen, dass sie auch ein bisschen abschätzen können, wie viel Budget es da überhaupt mal bräuchte.
2: Kennen tut das Problem auch Gemeinde Kaunach. Der Biber grabt seine Löcher auch dort unter den Strassen. Das immer wieder reparieren kann aber keine Lösung sein, sagt auch der Gemeindepräsident Fabian Mori gegenüber Telebilag.
4: Es gibt jetzt in einem anderen Kanal ein Vorprojekt, wo man, oder Biber, wo man Platz schaffen für einen Biber. Im Gegenzug soll er dann nur noch dort sein. Das wäre vielleicht ein Lösungsansatz.
2: Das ist aber erst in einem Vorprojekt, so der Fabian Mori. Die Gemeinden Kaunach und Siselen wünschen sich aber beide, dass sie mit dem Kanton zusammen eine Lösung finden, die für Gemeinden und für einen Biber passt.
1: Das Liesbachbrückli zu Schüpfen hat vor anderthalb Jahren feierlich zu diskutieren gegeben. Ein Holzsteg hat seit Jahrzehnten vom Romatquartier über Liesbach ins Naherholungsgebiet geführt. Anfang letztes Jahr hat die Gemeinde aber das Liesbachbrückli abreissen. Es hat keine Baubewilligung und kein Geländer gehabt. Eine Interessensgemeinschaft hat sich darauf aber gebildet, mit dem Ziel, ein neues Liesbachbrückli zu bauen. Und das mit Erfolg, wie der Beitrag vom Kanal 3-Redakteur Christoph Gerber zeigt.
5: Es hat einen langen Schnauf gebraucht und darum ist Ueli Muster vor IG Liesbachbrückli mehr als zufrieden. Ein Haufen Formular musste gerne ausfüllen. Jetzt, letzten Monat, ist die definitive Baubewilligung endlich gekommen.
6: Für uns war das natürlich entscheidend und der Niederschlag. Weil unser Ziel war ja etwas, das seit Jahrzehnten einfach so gewachsen ist im Quartier, das wir nie legalisiert haben, jetzt auf eine legale Ebene zu tun, dass das so für die Zukunft kann erhalten werden.
5: Das neue Liesbachbrückli ist dann wieder aus Holz und hat ein Geländer. Die Gemeinde Schöpfen zahlt 5'000 Franken dran. Der Rest, etwa weitere 5'000 Franken, sind durch Spenden und Eigenmittel von IG gedeckt. Der Ueli Muster ist zuerst nicht davon ausgegangen, dass die Bewilligung für so ein kleines Brückli so viel Aufwand braucht.
6: Ich habe gerne gesagt, wenn wir eine Brücke machen, die wir einwischen können, hat es nicht mehr Bewilligungen gebraucht. Also, jetzt ist es ein Meter Holzsteg, aber das Bewilligungsverfahren ist genau gleich.
5: Gleich kann es endlich losgehen mit Bauen. Die IG legt diesen Sommer die beiden Fundamente, wo man das Liesbachbrückli dran anmachen kann. Dann schaut der Zivilschutz.
6: Im augsten Vorkurs, wo sie alles ausmessen wollen, was an Holz braucht, wie viel. Und im November wird es im Rahmen eines WK vom Zivilschutz vom Seeland aufgebaut.
5: So, dass dann nach fast zwei Jahren ungebraucht Leute aus dem Rohrmatt-Quartier zu schöpfen, wieder einen kurzen Weg haben für über den Liesbach.
1: Wer im Moment mit dem Zug von Biel auf Genfer Flughafen muss, weiss, wie mühsam das ist. Seit die SBB den Direktzug abgeschafft hat, muss man zu Renault bei Lausanne umsteigen. Das soll sich aber künftig ändern. In etwa 5 Jahren soll es die direkte Verbindung wieder geben, schreibt Aschur.ch. Aber wir fangen mal von vorne an, nochmal Lanz aus der Redaktion. Wieso gibt es die Direktverbindung im Moment nicht?
7: Die Bahnstrecke zwischen Lausanne und Genf ist eine der meistgebrauchten der ganzen Schweiz. Weil es auf der Strecke zu viele Züge unterwegs waren, hat SBB mit dem neu eingeführten Fahrplan 2025 das kleine bremsen. Es sind auch zwar weniger Züge gefahren, die sind dafür meistens pünktlich angekommen. Dazu hat die SBB beim Bahnhof Lausanne können bauen, ohne dass Züge Verspätung hatten oder ausgefallen sind. Das hat aber auch dazu geführt, dass die Reisenden von Biel abends zu Renon bei Lausanne müssen umsteigen müssen, wenn sie bis auf Genf wollen.
1: Wieso tut die SBB den Direktzug dann wieder einführen?
7: Die Städte Biel, Grenchen und auch andere Gemeinden haben stark kritisiert, wo der SBB den Direktzug auf Genf abgeschafft hat. Das Argument gegen die Abschaffung war, dass die direkte Verbindung auf Genf wichtig für die Wirtschaft, Hochschulen, den Tourismus und auch Pendler sei. Die SBB hat die Kritik aufgenommen und will den Direktzug wieder in die Fahrbahn aufnehmen, wie sie gegenüber aschgur.ch bestätigt. Möglich macht das der neue doppelspurige Liegertstunnel. Dort ist bis jetzt ein Engpass und die zweite Spur gibt mehr Kapazität. Der Liegertstunnel soll in etwa 4 Jahre fertig sein. Mit dieser zusätzlichen Spur ist es dann möglich, dass man alle Stunden direkt von Biel auf Genf kommt. Frühestens ab 2030 soll es diese Direktverbindung wieder geben.
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1: Die Gemeinden Sisselen und Kaunach haben momentan viel zu tun wegen dem Biber. Der fällt nicht nur Bäume und klaut etwa mal eine Maiskolbe oder eine Zuckerrübe, sondern macht sich auch hinter die Infrastrukturen. Konkret macht er die Strassen kaputt. Was die Gemeinden da dagegen machen, im Beitrag von der Romy Fuhrer aus der Kanal 3-Redaktion.
2: Der Biber frisst der Gemeinde Sisselen wortwörtlich den Boden unter den Füßen fort, erklärt Peter Rötlisberger, Gemeinderat Strassen und Landwirtschaft von Sisselen.
3: Also das Hauptproblem ist, dass der Biber die Strasse unterhöhlen mit seinen Bauten. Er macht eine Höhle, die ist zum Teil fast bis einen Meter Durchmesser. Irgendwann spricht das Material unter der Strasse ein bisschen zusammen. Und wenn Fahrzeuge durchgehen, landwirtschaftliche oder andere, ist das Gewicht so gross, dass das näher einbrechen kann. Und das ist jetzt gerade vorletzt wieder bei uns passiert.
2: Und darum hat die Gemeinde Sisselen den Strassenabschnitt reparieren lassen. Kostet hat sie das rund 10'000 Franken. Für die kleine Gemeinde ist das relativ viel Geld, wenn man an dein Nachgänge um eine Strasse ein bisschen muss flicken, so der Peter Rötlisberger weiter. Grundsätzlich müsste es aber nicht die Gemeinde allein finanzieren.
3: Der Kanton oder die Politik hat eigentlich entschieden, dass man Zustupf überkommt. Aber eben das Perfide daran ist so klein, es ist eigentlich kein Geld vorhanden. Also, der Kanton weiss natürlich auch noch nicht, in welcher Grössenordnung, dass die Schäden auftreten. Oder das tut man jetzt im Zusammenhang mit dem Jagdinspektorat die Rechnungen einreichen, dass sie auch ein bisschen abschätzen können, wie viel Budget es da überhaupt mal bräuchte.
2: Kennen tut das Problem auch die Gemeinde Kaunach. Der Biber grabt seine Löcher auch dort unter den Strassen. Das immer wieder reparieren kann aber keine Lösung sein, sagt auch der Gemeindepräsident Fabian Mori gegenüber Telebilag.
4: Es gibt jetzt in einem anderen Kanal ein Vorprojekt, wo man, oder Biber, wo man Platz schaffen für einen Biber. Im Gegenzug soll er dann nur noch dort sein. Das wäre vielleicht ein Lösungsansatz.
2: Das ist aber erst in einem Vorprojekt, so der Fabian Mori. Die Gemeinden Kaunach und Sisselen wünschen sich aber beide, dass sie mit dem Kanton zusammen eine Lösung finden, die für die Gemeinden und für den Biber passt.
1: Das Liesbachbrückli zu Schüpfen hat vor anderthalb Jahren feierlich zu diskutieren gegeben. Ein Holzsteg hat seit Jahrzehnten vom Romatko-Tier über Liesbach ins Naherholungsgebiet geführt. Anfangs letztes Jahr hat die Gemeinde aber das Liesbachbrückli abreißen. Es hat keine Baubewilligung und kein Geländer gehabt. Eine Interessensgemeinschaft hat sich darauf aber gebildet, mit dem Ziel, ein neues Liesbachbrückli zu bauen. Und das mit Erfolg, wie der Beitrag vom Kanal 3-Redakteur Christoph Gerber zeigt.
5: Es hat einen langen Schnauf gebraucht und darum ist Ueli Muster vor IG Liesbachbrückli mehr als zufrieden. Ein Haufen Formular musste gerne ausfüllen. Jetzt, letzten Monat, ist die definitive Baubewilligung endlich gekommen.
6: Für uns war das natürlich entscheidend und der Niederschlag. Weil unser Ziel war ja etwas, das seit Jahrzehnten einfach so gewachsen ist im Quartier, wo wir nie legalisiert haben, jetzt auf eine legale Ebene zu tun, dass das so für die Zukunft kann erhalten werden.
5: Das neue Liesbachbrückli ist dann wieder aus Holz und hat ein Geländer. Die Gemeinde Schöpfen zahlt 5'000 Franken dran, der Rest, etwa weitere 5'000 Franken, sind durch Spenden und Eigenmittel von IG gedeckt. Der Ueli Muster ist zuerst nicht davon ausgegangen, dass die Bewilligung für so ein kleines Brückli so viel Aufwand braucht.
6: Ich habe gerne gesagt, wenn wir Brücke machen, die wir einlöschen können, kreuzen, hat es nicht mehr Bewilligungen gebraucht. Oder? Und jetzt ist es ein Meter Holzsteg, aber das Bewilligungsverfahren ist genau gleich.
5: Gleich kann es endlich losgehen mit Bauen. Die IG legt diesen Sommer die beiden Fundamente, die man das Liesbachbrückli dran anmachen kann. Dann schaut der Zivilschutz.
6: Im augsten Vorkurs, was sie alles ausmessen wollen, was an Holz braucht, wie viel. Und im November wird es im Rahmen des WK, vom Zivilschutz vom Seeland aufgebaut.
5: So, dass dann nach fast zwei Jahren Ungebrauch die Leute aus dem Rohrmatt-Quartier zu schöpfen, wieder einen kurzen Weg haben für über den Liesbach.
1: Wer im Moment mit dem Zug von Biel auf Genfer Flughafen muss, weiss, wie mühsam das ist. Seit die SBB den Direktzug abgeschafft hat, muss man zu Renon bei Lausanne umsteigen. Das soll sich aber künftig ändern. In etwa 5 Jahren soll es die direkte Verbindung wieder geben, schreibt Aschur.ch. Aber wir fangen mal von vorne an. Normal Lanz aus der Redaktion. Wieso gibt es die Direktverbindung im Moment nicht?
7: Die Bahnstrecke zwischen Lausanne und Genf ist eine der meistgebrauchten der ganzen Schweiz. Weil es auf der Strecke zu viele Züge unterwegs waren, hat die SBB mit dem neu eingeführten Fahrplan 2025 das ein bremsen. Es sind auch zwar weniger Züge gefahren, die sind dafür meistens pünktlich angekommen. Dazu konnte die SBB beim Bahnhof Lausanne können bauen, ohne dass Züge Verspätung hatten oder ausgefallen sind. Das hat aber auch dazu geführt, dass die Reisenden von Biel abends zu Renon bei Lausanne müssen umsteigen müssen, wenn sie bis auf Genf wollen.
1: Wieso tut die SBB den Direktzug wieder einführen?
7: Die Städte Biel, Grenchen und auch andere Gemeinden haben stark kritisiert, wo der SBB den Direktzug auf Genf abgeschafft hat. Das Argument gegen die Abschaffung war, dass die direkte Verbindung auf Genf wichtig für die Wirtschaft, Hochschulen, den Tourismus und auch Pendler sei. Die SBB hat die Kritik aufgenommen und will den Direktzug wieder in die Fahrbahn aufnehmen, wie sie gegenüber aschgur.ch bestätigt. Möglich macht das der neue doppelspurige Liegertunnel. Dort ist bis jetzt ein Engpass und die zweite Spur gibt mehr Kapazität. Der Liegertunnel soll in etwa 4 Jahren fertig sein. Mit dieser zusätzlichen Spur ist es dann möglich, dass man alle Stunden direkt von Biel auf Genf kommt. Frühestens ab 2030 soll es die Direktverbindung wieder geben.
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